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0: Herzlich willkommen beim Campus Talk. Heute ein Sondercampus Talk. Mein Name ist Margit Wolfsberger und ich habe einen Gast bei mir und begrüße sehr herzlich Nikolai Savczynski.
1: Savczynski, perfekt. Ja, ich freue mich, dass ich bei Ihnen sein darf.
0: Vielen Dank für Ihr Kommen. Sie sind ja bei uns beim Tag der Lehre und haben gerade eine Keynote geliefert.
1: Ja, zum Thema Generationen.
0: Über das werden wir dann noch sprechen. Zuvor aber habe ich eh schon angekündigt im Vorgespräch, ich bin immer sehr neugierig auf die Menschen, die da gegenüber sitzen oder stehen. Und ich hoffe auch unsere Zuhörerinnen und habe ein kleines Spiel. Können Sie uns sagen, wo Sie mit 5 Jahren zu Hause waren?
1: Mit 5 Jahren zu Hause? In Wien, im 5. Bezirk, in der Zentagasse.
0: Vielleicht, was war so der Background Ihrer Eltern? Was haben die gemacht beruflich?
1: Mein Vater war damals fast nicht mehr, er hat Beruf gewechselt. Er war Innenarchitekt und in seinen ersten Berufsjahren war er Bühnenbildner. Beim Wien-Film zum Beispiel. Das heißt, diese guten, also aus meiner Sicht guten alten österreichischen Filme mit Hans Moser, Peter Alexander, da war er sehr oft dabei. Sissi-Filme, da war er sehr oft als Bühnenbildner dabei.
0: Aha, das ist ja auch interessant. Ein Zeitzeuge für die Kinogeschichte Österreichs, gell?
1: Ja, und meine Mutter war, was damals noch sehr selten und sehr wenige Frauen waren, sie hat eine HTL. Elektrotechnik-Ausbildung gemacht.
0: Wirklich?
1: Und dann allerdings nur sehr kurz in diesem Berufsfeld gearbeitet.
0: Aber interessant, weil sehr unterschiedliche Bereiche sich
1: absolut,
0: da getroffen haben.
1: Absolut, ja. Wobei beim Weihnachtsschmuck basteln kann ich mich erinnern, da hat sich die Kreativität meines Vaters mit meiner Mutter getroffen.
0: Ja, super. Wunderbar. Gut, dann frage ich weiter mit 15. Was hat sich da in Ihrem Leben getan?
1: Mit 15? Schule, Pubertät, da könnte man so Beispiele herholen, wie diese junge Generation dann so tut. Also ich könnte mir vorstellen, dass ich manchen Leuten wirklich damals auf die Nerven ging, sie zumindest sehr irritiert habe, dass sie sich Sorgen um mich gemacht haben im Sinne von, wird der das schaffen, so im Leben anzukommen.
0: Das heißt, Sie waren eher ein bisschen schlimm.
1: Ich war schlimm, aber vor kurzem hat ein Student immer gesagt, naja, Aggressivität im Berufsleben geht nicht, aber passiv-aggressiv kann man sein. Ich habe nichts so Gravierendes angestellt, aber ich glaube, meine Zurückgezogenheit, meine Trägheit, mein nicht in die Aktivität gehen hat sehr irritiert.
0: Okay, aber haben Sie jetzt neben Schule und Pubertät, wie Sie sagen, noch irgendwas gehabt? Ein Hobby? Sport?
1: Nein,
0: Musik?
1: Nein, eigentlich nicht.
0: Freunde?
1: Herumziehen mit Freunden. Ja. Also vielleicht war es das, was es gefühlt heute weniger gibt. Das gibt es auch. Ja. Aber wir sind irrsinnig viel herumgezogen und haben Wien für uns zum Beispiel entdeckt. Ja. Ich kann mich erinnern, in den Sommerferien war ich mit einem Freund im August wochenlang, waren wir in Wien unterwegs, haben lange Strecken zu Fuß hinterlegt. Und da waren so zwei Themenpunkte, die wir abgearbeitet haben und dann in Plänen, Stadtplänen eingetragen haben. Das eine waren Telefonzellen.
0: Ah.
1: Und das andere waren Hausdurchgänge, die wir gesucht haben.
0: Ja.
1: Passagen, Hausdurchgänge.
0: Okay, sehr interessant.
1: So es war spannend. Und ich kann mich noch an viele, die wir damals entdeckt haben, erinnern.
0: Ja.
1: Obwohl, heute ist mit Gegensprechanlagen sehr viel geschlossen. Früher waren die Haustore noch offen.
0: Man hat ja das Meister wahrscheinlich ein Auge drauf gehabt.
1: Ne? Ja, richtig. Ja. Ja, aber da konnte man noch eher auf Entdeckungsreise gehen.
0: Sehr schön. Dann müssen Sie Ihre alten Pläne mal ausgraben und nachgucken.
1: Ja, ich glaube, es gibt sie nicht mehr. Ich glaube leider, es gibt sie nicht mehr. Aber das wäre wirklich schön, wenn man da so mit Kugelschreiber dann die Punkterln eingetragen hatte für die Telefonzellen.
0: Ja, genau. Das kann ich mir gut vorstellen. Super. Mit 25 wird sich ja schon sehr viel getan haben. Im Gegensatz zu 15. Vielleicht schildern Sie uns kurz, was haben Sie sich für eine Ausbildung entschieden? Was wollten Sie werden?
1: Nach der Matura habe ich Betriebswirtschaft studiert.
0: Mhm.
1: Das war im Nachhinein betrachtet eine gute Entscheidung. Die Entscheidung hat wirklich gepasst, weiteren Weg von mir, auch wenn es was anderes hätte sein können. Ich denke an Medizin. Oder möglicherweise auch etwas im Kunstbereich mit einem Interesse, das ich von meinem Vater mitbekommen habe. Aber es war Betriebswirtschaft, haben teilweise auch viele Freiheit studiert und das letztendlich war es ein Thema Zugehörigkeit noch, das mir hilfreich war. Und es war für mich ein Gedanke, dass es ein dann doch Generalistenstudium ist, ja, das in vielen, vielen Bereichen nützlich sein kann und hilfreich sein kann.
0: Mhm. Aber das ist ein Studium. Was haben Sie so als Traumberuf gehabt damals? Was
1: als wollten
0: Sie werden?
1: Als Traumberuf? Ich kann es nicht sagen. Wissen Sie, ich habe mir mein Studium, meine Eltern sind sehr früh gestorben. Ich war, als meine Mutter gestorben ist, war ich 18. Mhm. Als mein Vater gestorben ist, war ich 23. Mhm. Ja, das heißt, ich habe mir das Studium, ich habe dann auch länger studiert, weil ich eben auch sehr viel daneben gearbeitet habe. Mhm. Und das, was mir damals am meisten Spaß gemacht hat, vielleicht wäre es was Handwerkliches gewesen. Ich habe irrsinnig gern Wohnungen hergerichtet. Mhm. Und zwar waren immer in meinem Bekanntenkreis und dann auch Mitarbeitende in einem Labor, in dem ich als Botenfahrer tätig war, wenn die in der Wohnung was umgebaut haben, umgestellt haben, Küche neu gemacht, Küchenkastel gehängt, mhm. Fliesen verlegt, ausgemalt, da war ich dabei und das hat mir wirklich Spaß gemacht, das hat mir wirklich Freude gemacht. Eigentlich ist es ein bisschen dann der Werdegang von meinem Vater als Bühnenbildner, der hat die ganzen Gewerke gelernt in seiner Ausbildung. Ja. Vielleicht wäre es auch sowas gewesen.
0: Ja. Okay, aber sie hat es quasi doch in die Wirtschaft gezogen, dann, wenn sie sagen, BWL.
1: Ja, mit dem Fragezeichen, was das ist. Ja, also es war für mich noch eine große, etwas sehr Unbekanntes. Mhm. Ja, das war eigentlich ein rein Stolpern.
0: Ja. Okay. Gut, war das dann mit 25, weil ich habe immer diese 10er-Schritte, wie Sie vielleicht schon bemerkt haben, abgeschlossen oder?
1: Ich habe noch, ich glaube bis 27, 28 hatte ich so, sagen wir so, meine Berufstätigkeit, Existenzsicherung außerhalb meines Ausbildungsbereiches und bin dann erst mit 27, 28 angekommen.
0: Mhm. Ja. Und was war das dann? Wo sind Sie dann gelandet?
1: Das war, was ich mir nie gedacht hätte in meiner Studiumzeit, ich bin angekommen als Controller.
0: Oh, aha.
1: Ja, in einem Handelsunternehmen mit Standorten, es war Gazelle. Mhm. Ich meine, darf man schon Firmennamen nennen. Oder noch dazu, Gazelle gibt es ja gar nicht
0: mehr. Eben, das ist schon keine Werbung mehr.
1: Ja, richtig, gibt es nicht mehr. Mhm. Ja. Okay. Und dort bin ich angekommen, was ich am Beginn mir habe gesagt, ja, mit Zahlen kannte ich auch immer gut. Ja. Controlling ist Zahlen oder ist zumindest auch Zahlen, wird schon gehen. Ich muss sagen, aus dem Studium heraus habe ich nichts Relevantes mitgenommen, außer einer Pflichtveranstaltung, Rechnungswesen und Kostenrechnung. Das heißt, ich habe sehr viel on the lernen müssen und hatte dabei aber einen wirklich, wirklich tollen Vorgesetzten, der einerseits sehr viel drauf hatte. Er hat damals schon sehr viel gebastelt, gestrickt mit Softwarelösungen, Schnittstellen, die er selbst generiert hat, zur Buchhaltung hin, um dann im Tabellenkalkulationsprogramm weiterzuarbeiten. Mhm. Und da hat er mich wirklich viel lernen lassen und viel Umfeld zum Lernen gegeben und mir auch die Chance dazu gegeben. Also man könnte auch sagen, er hat mich ins kalte Wasser geworfen und ich habe sehr schnell schwimmen gelernt. Ich habe keine Scheu davor gehabt.
0: Mhm. Aber das ist ja gut, weil ich denke mal, gerade in diesem Bereich ohne EDV wäre man ja wahrscheinlich bald angestanden. Ne?
1: Ja, absolut, ja. Ja, also da gab's dann noch Unternehmen, auch in einem späteren Bin ist die Lohnverrechnung, das war dann aber schon Ende 90er Jahre, ja, also einige Jahre später, ist sie einerseits schon IT-gestützt durchgeführt worden, aber noch immer parallel auch händisch, um sicher zu gehen. Also es war auch 90er Jahre, es war ganz einfach die Zeitumstellung.
0: Ja. Genau. Ja,
1: manche Unternehmen waren ein bisschen weiter vorne, andere ein bisschen hinten nach. Mhm. Ja, heute wäre es unvorstellbar.
0: Mhm, das stimmt. Gut, 35, war da irgendwas ganz anders in Ihrem Leben?
1: 35 war Controlling.
0: Ja,
1: also da bin ich eigentlich wirklich, obwohl man könnte sagen, es war wirklich nicht mein Fokus, mein Interesse während meines Studiums. Im Studium habe ich alle Spezialisierungen, alle Wahlfächer gewählt in dem Bereich, heute benannt, entweder Verhaltensorientierung, verhaltensorientierte Führung oder Sozialkompetenz gingen. Das war mein Interesse, von dem war ich begeistert. Mhm. Ja, und dann stolper ich ins Controlling ich habe es wirklich gern gemacht. Ich habe wirklich gern einerseits Daten generiert, ich habe gern Daten aufgearbeitet, ich habe gern mit den Leuten, von denen die Daten gekommen sind, mit den Kollegen, Kolleginnen gearbeitet. Einerseits sie unterstützt, dass ihr Material besser wird, ja, dass sie auch danach mehr damit machen können und noch stärker ihr Leben erleichtern können auch.

0: und dann das weiterführen in ein Berichtswesen, womit wieder andere gute oder bessere Entscheidungen treffen können. Das war faszinierend.
1: Man merkt schon, irgendwie das Controlling hat sich nicht ganz losgelassen, aber ich kann verraten, Sie waren heute nicht da mit einem Vortrag über Controlling, sondern über ganz was anderes.
0: Ja.
1: Das heißt, irgendwann müssen Sie eine andere Abzweigung genommen
0: haben. Ja, das war eine kräftige andere Abzweigung. das war noch dazwischen eine zweispurige Autobahn.
1: Okay.
0: Ja, und in der Zwischenzeit bin ich auf der einspurigen unterwegs.
1: Okay. Vielleicht machen wir einen Cliffhanger. Spielen
0: wir
1: ein bisschen Musik und dann erfahren wir dieses Geheimnis.
0: Gerne, ja, gerne, freue mich.
1: Gut.

0: Ja, hier ist wieder das Campus und City Radio St. Pölten. Mein Name ist Margit Wolfsberger und wir haben heute einen Campus-Talk, einen Sonder-Campus-Talk, weil nämlich ganz eine andere Uhrzeit als normalerweise. Nicht irritiert sein. Und wir haben einen tollen Gast bei uns, Nikolai Sawiczynski.
1: Sawiczynski,
0: es tut mir sehr leid. Ich glaube, Sie werden sehr verwechselt mit
1: darf
0: dieser...
1: Darf ich dann nachher noch gleich was dazu sagen?
0: Ja, genau. Mit dieser Schauspielerin, oder? Es gibt doch eine Krimi, und die heißt Sawiczynski.
1: Ja, das kann sein.
0: Glaube ich, ja. Also es tut mir sehr leid. Ja. Gut, wollen Sie zu dem was sagen oder gehen wir bei der Autobahn weiter?
1: Das Aussprechen des Namens. Ich nehme es, ist einfach wirklich... Ja, es ist eine andere Sprache, es ist eine ungewohnte Sprache für uns Österreicher, Österreicherinnen. Da ist es manchmal herausfordernd. Und ich denke jedes Mal dran, als ich eingeschult wurde, mit 6, war eines der Tests von der Schuldirektion, die damals vorgenommen wurde, ist man schulreif oder nicht, man konnte sagen, wie man heißt. Mhm. Ja, und das heißt, davor war ich der Niki und plötzlich musste ich lernen, dass ich Nikolai Sawiczynski heißt. Und es war natürlich ganz, ganz schwer für mich als kleinen Buben damals auszusprechen. Mhm. Ich habe lange geübt und ich war sehr aufgeregt.
0: Lieb. Aber ist das ein tschechischer Name, nehme ich jetzt mal an?
1: Polnisch.
0: Oder? Ah, Polnisch.
1: Ja, Polnisch.
0: Haben Sie da noch
1: jemals, Polnisch-Ukrainisch.
0: Haben Sie da jemals Familiengeschichtsforschung betrieben oder so?
1: Ein bisschen, aber nicht ganz so viel. Mhm. Ja, ein bisschen nicht ganz so viel. Also es ist, wie gesagt, 4. Generation nach Wien gekommen.
0: Okay.
1: Also vor 4 Generationen, 1880, 1890.
0: Das hat man dann ja mal gewusst, wahrscheinlich auch keine...
1: Ja, und ich vermute, dass mein beim österreichischen Militär war und da in einer Funktion nach Wien gekommen ist. Ja, das ist der Hintergrund, aber wir wissen es nicht genau.
0: Okay. Mhm. Ja. Gut, ich werde mich bemühen. Also, wir haben ja vorher gerade gesprochen, Sie haben diese Controller-Funktion gehabt und dann gab es plötzlich einen Bruch oder etwas anderes halt, ne? Ist aufgepoppt.
1: Ja, ja. Ich habe, wie gesagt, bei Gazelle zu arbeiten begonnen im Bereich Controlling und dann war ein Wechsel in ein anderes österreichisches Unternehmen, das das gleiche Sortiment angeboten hat und anbietet. Habe dort meine Frau kennengelernt. Ja, wir beide haben uns in einer Situation im Unternehmen entschieden und aus dieser Entscheidung heraus hat sich ergeben, dass wir gekündigt wurden. Und das war ein Wendepunkt. Ja, das war ein Wendepunkt. Wir haben sehr viel gearbeitet, wir haben beide sehr viel gearbeitet und wir haben das als Anlass genommen, um uns selbstständig zu machen. Nach dem Motto, wir arbeiten so viel, probieren wir es doch einmal auf eigene Rechnung. Ja, und da war so das Bild Unternehmensberatung und aus meiner Seite kommen halt auch sehr stark Strategie und Finanzberatung, Steuerungsstrategien da entsprechend anzubieten oder zu begleiten, wie das Leben aber so will. Ich habe zu diesem Zeitpunkt mit einer weiteren Ausbildung begonnen. Ich bin akademisch geprüfter Balkanologe, ich bin ein Balkanexperte und in dieser Ausbildung, in diesem postgradualen Masterstudiengang waren auch der Themenbereich interkulturelle Kommunikation und Kompetenz. Und aus diesem Wissen heraus wieder und aus diesem Hintergrund heraus hat sich ergeben, dass eine Kollegin, die an der Fachhochschule Wien einen Vortragenden für interkulturelle Kommunikation in einem Studiengang gesucht hat, übers Eck von mir gehört hat und gesagt hat, das müsste doch der Mann da von Ihnen machen können. So hat sich meine erste Lehrtätigkeit ergeben, mein erster Lehrauftrag. Mhm. Und zufälligerweise hat diese Person, die mich dort an der FH Wien, der Wiener Wirtschaftskammer entdeckt hat, die hat an die Fachhochschule Technikum Wien gewechselt. Ja. Und zwar genau in dem Bereich als Koordinatorin Institut für Sozialkompetenzen. Mhm. Und hat mich da, sie hat mich gekannt, sie hat mich als Vortragenden geschätzt, hat mich da mitgenommen.
0: Ah ja.
1: Mhm. Ja, und plötzlich habe ich ganz, ganz viel mich in diesen Bereich reinentwickelt, habe dann entdeckt, mein Gott, das sind doch all die Themen, die ich in meinem Studium so gerne gehört habe und dort im Studium mich so gern mit denen auseinandergesetzt habe. Und plötzlich habe ich sie lehren dürfen.
0: Mhm. Ja. Und sind Sie da eingetreten in den, als Mitarbeiter in das Technikum oder haben Sie das als Freiberufler gemacht?
1: Es waren noch ein paar Jahre, die ich als externer Lehrender dort tätig war und dann auch in anderen Fachhochschulen. Habe dann auch parallel dazu noch in einem Verein als externer Controlling gemacht. Das waren die, das war jetzt noch die zweispurige Autobahn, mit der ich unterwegs war. Und dann aber jetzt vor 16 Jahren ungefähr habe ich bin ich fix angestellt worden. Das heißt, ich habe auch Verwaltungsbausteine, so war das damals in der Strategie, übernommen. Das war eben die Koordination des Instituts für Sozialkompetenz. Das heißt, die Kollegin, die mich entdeckt hat, hat intern gewechselt. Ja, und da hat sich ergeben, dass ich dann ihre Funktionen übernommen habe. Und ich war auch ein paar Jahre lang dann Leiter der internen Weiterbildung. Mhm. Ja, das Controlling lief noch weiter.
0: Ja, das ist eben meine Frage, weil ich denke mal jetzt, das ist Ihre individuelle Entwicklung und gut war es offensichtlich für Sie, aber dass man ein bisschen was daraus lernt, wenn Sie jetzt vergleichen, freie Wirtschaft oder Wirtschaft, wo Sie gearbeitet haben und dann doch eher dieses akademisch angewandte Umfeld, wo sehen Sie so ein bisschen die Vorteile oder wo kann man es vergleichen, woraus kann man profitieren?
1: Wahrscheinlich von beiden. Ja, also wenn ein profitorientiertes Unternehmen aus der Organisation, aus der Zielorientierung, die aber leichter auch nachvollziehbarer und messbarer vielleicht ist vom Ergebnis her, der Erfolg insgesamt ist besser und leichter messbar, ist das sicherlich ein Aspekt, den man ganz einfach für sich immer mitnehmen kann. Ja? Also Effizienz, Produktivität. Mhm. Ja? Sodass, das sage ich immer, was heißt es dann? Naja, ich habe genug Zeit für was anderes vielleicht, das überbleibt. Oder genug Ressourcen, die für etwas anderes überbleibt.
0: Mhm. Ja, das klingt ja gar nicht nach Sozialkompetenz, aber ist das mit der Zeit gut haushalten offensichtlich?
1: Das und Sozialkompetenz war für mich bei Controlling immer mit dabei. Mhm. Das habe ich erst nachher aber entdeckt, im Nachhinein. Ich hatte den Ruf, einer der Controller bin, einer der wenigen Controller, die auch im Haus unterwegs sind. Ja, das heißt, wann immer ich zum Beispiel von Abteilungen, von Arbeitsgruppen was benötigt habe, Informationen, Daten benötigt habe, dann bin ich immer sofort auch zu Ihnen gegangen. Das heißt, nicht nur E-Mail schreiben und sage, bitte brauch bis dann Deadline, sondern ich bin immer sofort hingegangen und habe mit Ihnen kommuniziert, ja, weil ich eben für mich entdeckt habe, das geht viel schneller, viel besser, viel treffsicherer zu besprechen, was habt ihr schon? Ja, anschauen, überlegen, wie kann man das weiterverwenden, wie kann man das nutzen, wie kann man das ein bisschen aufpeppen, dass es dann eben genau das ist, was ich benötige. Ja. Und aber auch sicherzustellen, dass Sie einen Nutzen davon haben und nicht nur ich aus der Controlling-Denke. Ja, und aus dieser, sagen wir so, aus der Verbindung der unterschiedlichen Interessen war das Ergebnis eigentlich immer gut. Mhm. Ja, also ich habe immer die entsprechende Unterstützung bekommen. Ja, hat aber auch dazu gehört, dass ich zum Beispiel, wenn ich gebeten habe, bitte bis Freitag, und ich habe dann erkannt am Mittwoch, ich werde es nie am Freitag schaffen, dass ich damit arbeiten kann und weiterarbeiten kann, habe ich die Bereiche sofort informiert und habe gesagt, okay, Deadline ist Montag oder Dienstag. Ja. Ich habe nicht unnötig Druck aufgebaut, wenn das nichts gebracht hat.
0: Okay. Aber jetzt umgekehrt im Technikum,
1: ja.
0: Was würden Sie da sagen? Was haben Sie da vielleicht auch reingebracht aus diesen Erfahrungen?
1: Also ich bringe auf jeden Fall rein, dass, und das ist ja bei uns am Fachhochschule Technikum Wien, das Ziel, das wir erreichen wollen mit den drei Säulen, mit der Drei-Säulen-Struktur, nämlich Technik, Wirtschaft und Recht und Persönlichkeit. Ja. Und bei der Persönlichkeit geht es natürlich um die Gesamtheit der Persönlichkeit, aber trotzdem ist ein Hauptaugenmerk dabei, die Studierenden in ihrem Erfolg im Studium und dann im Berufsleben zu stärken und zu stützen, ja, und zu begleiten. Und die Erfahrung, die ich mitbringe, aus den Unternehmen, in den Organisationen, in denen ich tätig war, macht es mir natürlich möglich, einerseits die Erfahrungen, mit den Erfahrungen der Studierenden, mit denen wir arbeiten, die ein bisschen besser zu verstehen und mit meinen Erfahrungen ergänzen zu können, um das, was für uns Sozialkompetenz ist, auch berufsorientiert, auch besser mit der Berufspraxis verbinden zu können.
0: Mhm. Und der große Bereich ist natürlich schon Wirtschaft, oder? Wo die Studierenden dann hingehen wahrscheinlich, ne? Nehme ich jetzt mal an.
1: Ja, also, ja Wirtschaft und natürlich Technik da technische und, Ausrichtung, ja. Also viel Produktion.
0: Genau.
1: Und aber Wirtschaft, ja.
0: Mhm.
1: Ja.
0: Okay.
1: Teilweise auch öffentliche Institutionen.
0: Okay.
1: Ja. Mhm. Umweltbundesamt zum
0: ja.
1: Beispiel.
0: Gut. Okay, dann würde ich vorschlagen, machen wir jetzt auch wieder eine kleine Musikpause.
1: Ja. Ja.
0: Da habe ich ältere Herren, die noch sehr aktiv sind, wir werden es gleich hören, ich sage den Namen nicht, man erkennt es glaube ich eh gleich, aufgelegt. Und danach reden wir über einen Vortrag, den Generationen-Gap.
1: Ne?
0: Super, bin ich auch
1: fein.
0: Sehr gespannt.
1: Fein, ich freue mich auf die Musik und bin schon neugierig.

0: So, hier ist wieder der Campus Talk. Mein Name ist Margit Wolfsberger und bei mir ist Nikolai Savczynski. Jetzt habe ich auf meinen Spickzettel geschaut.
1: Es hat geklappt, perfekt. Es hat gut geklungen.
0: Bis wir fertig sind, weiß ich es.
1: Es hat gut geklungen.
0: Danke. Ja, das waren die Rolling Stones natürlich. Ältere Herren, die noch sehr aktiv sind. Und es passt ein bisschen die Überleitung zu Ihrem Vortrag heute hier am Campus der USDP St. Pölten, wie wir jetzt heißen, weil Sie haben über den sogenannten Generationen-Gap gesprochen. Vielleicht muss man sagen, Tag der Lehre ist ja eigentlich ein Fortbildungsangebot für die Vortragenden hier, Lektorinnen und natürlich auch Fixangestellte, also alle, die, glaube ich, irgendwie in der Lehre involviert sind. Mhm. Und da kann man sich gute Tipps holen, aber eben auch Anregungen, Diskussionen und so weiter. Das geht den ganzen Tag. Und Sie hatten offensichtlich die Ehre, die Eröffnung zu machen oder da schon Inspirationen zu geben, ne? Ja. Würde ich jetzt sagen.
1: Ich hab mich über die Einladung sehr, sehr gefreut, dass ich da zum Einstieg dieses Tages dabei sein durfte.
0: Mhm. Vielleicht können Sie uns vielleicht ein bisschen was an den Inhalt erzählen? Weil Generationen-Gap, nehme ich an, bezieht sich auf die Distanz zwischen doch ein bisschen älteren, erwachsenen Lektorinnen und den, bei uns sind es ja doch meistens eher SchulabgängerInnen, also eher junge Menschen.
1: Ja, ja, ja. Also ich denke mir, Bildungsinstitutionen, Hochschulen, ja, wie USDP oder die Fachhochschule Technikum Wien, das sind Institutionen, in denen mehrere Generationen miteinander arbeiten, ja, und gemeinsam an einem Ziel, an einer Zielerreichung arbeiten, nämlich für die Absolventinnen eine gute Ausbildung, ja, zu ermöglichen. Und da kann man sagen, bei den Studierenden sind es halt die jüngeren Generationen, die da abgebildet sind, eben von Schulabgängern, kann man sagen, von 18, 19 an bis vielleicht 25, wenn es Bachelorstudiengänge sind, wenn es den einen oder anderen Masterstudiengang auch gibt, geht es dann von dort weiter bis vielleicht knappe 30. Ja, und dann gibt es manchmal auch wirklich tolle Menschen, die fortgeschrittenen Alter auch in ein Studium einsteigen. Ja, aus Interesse, weil sie sich umorientieren wollen. Und wir haben natürlich auch die große, große Gruppe der Lehrenden, die auch mit unterschiedlichen Altern in dieser Tätigkeit mit dazu beitragen. Ja, ich bin ein Babyboomer. Ja, das ist die Generation, die so bis zum Geburtsjahr 64 geht. Ich bin ein 63er Jahrgang. Dann gibt es die Generation X im Anschluss. Ja, und die Generation Y, das ist das Profil, das wir bei den Lehrenden finden. Also wirklich ein ganz, ganz buntes Bild. Naja, und aus dem Bereich der Diversity Management, ja, das auch in den, an den Fachhochschulen, Hochschulen sehr aktiv betrieben wird, ja, entsteht halt die Erkenntnis, dass es notwendig ist, sich auch mit den unterschiedlichen Hintergründen dieser Menschen und dieser Menschen, die aus unterschiedlichen Generationen kommen, auseinanderzusetzen, um die Kommunikation zu verbessern, um das Miteinander zu erleichtern und zu verbessern. Ja. Und wir wissen nun mal, dass Menschen, wie sie als kleine Kinder in den Familien sozialisiert wurden, dann in weiterer Folge mit ihren Jugendgruppen und dann beim Einstieg ins Berufsleben, dass das einerseits stattfindet und relevant getragen wird durch das Alter, in dem die Personen sind, aber auch der Kontext, in dem diese Zeit gerade stattfindet. Ja, also was tut sich politisch, was tut sich wirtschaftlich, was ist gerade im Konsum absolut hip? Ja, wo fährt man auf Urlaub? Fährt man auch überhaupt auf Urlaub? Ja, wie schaut es mit der Berufstätigkeit in der Familie aus? Ja, Generation Schlüsselkinder. Ja, so als Stichwort nur. Mhm. Ja, das war in den 70er Jahren sehr, sehr häufig, dass beide Elternteile gearbeitet haben, entsprechende Institutionen für Kinder, Jugendliche am Nachmittag, wenn die Schule dann am Vormittag war und am Nachmittag Fragezeichen, es kein Angebot gegeben hat. Ja, dann waren das die Schlüsselkinder, die mussten nämlich selbst alleine nach Hause gehen und dann fürs Mittagessen sorgen. Und sich
0: durften das auch noch.
1: Und durften das auch noch. Ja, das war kein Schock. Ja. Ja. Nach dem Motto, ui, was könnte denn da passieren? Ja. Aber diese Erkenntnis der unterschiedlichen Hintergründe, wir uns auch unterschiedlich dann in unserer Identität, in unseren Erwartungshaltungen, in unserer Art, wie wir miteinander interagieren, entsprechend unterschiedlich entwickelt hat. Und das kann manchmal zu Irritationen führen, ja, im Sinne von, uff, wieso tut die Person das so? Mhm. Ja, und vielleicht ist es aber für einen Menschen dieser Zeit ganz normal.
0: Mhm. Aber darf ich da einhaken? Bitte. Weil ich bin ja sehr skeptisch zu diesem Generationenschema, muss ja. ich sagen, im Sinne von alle Generation Z sind so oder so, ja. diese Generalisierungen.
1: Ja.
0: Weil man merkt ja selber dann, bei vielen Dingen passt dann ja wieder nicht, für ja. den eigenen
1: ja.
0: Empfinden schon.
1: Ja.
0: Und wie kann ich das überhaupt noch bei anderen beurteilen, ne? Ob
1: ja.
0: die dann dazugehören oder nicht?
1: Ja, ja. ja. Ich bin der Ansicht, dass als Einstieg, als Arbeitshypothese, die man daraus gewinnen kann, unterstützt das Denken in Generationen, das heißt in Paketen von Jahren, in dem jemand geboren wurde,

0: dass das schon unterstützen kann. Ja? Aber das muss immer mitlaufen als Gedanke. Achtung, Achtung, da steckt eine unglaubliche Vereinfachung drinnen. Erstens immer alleine in einer Zeit, wenn ich schon über den Kontext hinsichtlich Zeit und Raum als Einflusshintergrund auf die Entwicklung eines Menschen denke, ja, dann sind eine Zusammenfassung von Menschen mit Geburtsjahr 10 bis 15 Jahre schon sehr viel. Mhm. In 10 bis 15 Jahren tut sich sehr viel. Ja. Und denken wir Raum. Ja, das macht so, ist das eine Großstadt wie dann doch Wien? Ja. Ist das eine Großstadt? Ist das eine kleine, strukturierte Gegend, Region, aus der man kommt? Ja. Sind die Eltern jünger oder älter? Ja. Wir haben natürlich auch sozioökonomische, ja, Unterschiede, die da auf unsere Kinder einwirken. Ja. Hobbys, Interessen, welche Freizeitaktivitäten, die tragen alle dazu bei. Ja. Das ist ja mal die Differenzierung innerhalb dieser Generationen, die wir immer mitdenken müssen. Es darf aus meiner Sicht nur eine Arbeitshypothese sein mit ein Jüngerer, ja, eine Jüngere. Ja, dass ich mir denke, ich werde mal nachfragen und nachforschen, wie das bei der Person dann wirklich ist. Ja? Mhm. In der Form gelebt kann es hilfreich sein, in der anderen Form gelebt, nämlich es sind alle so, dann ist es ein Vorurteil. Und das wird uns bei einer erfolgreichen Kommunikation immer im Weg stehen.
1: Mhm. Ja, und ich glaube, es ging ja bei Ihrem Vortrag auch, ob dieser Generationen-Gap, hätte ich jetzt interpretiert, wirklich ein unüberwindbar Graben ist, oder? So irgendwo, mhm. Aber wirklich so zwischen den Menschen steht, mhm. Auch wenn die einen älter sind, die anderen jünger. Mhm. Und ob er vielleicht aber auch ein Vorteil ist, weil man ja mehr Erfahrung einbringt, die anderen vielleicht andere Erfahrungen, wie man das sozusagen fruchtbringend umsetzt dann im gemeinsamen mhm. Tun. Ne?
0: Also das war ja schon ein schönes Wort, das dazu gekommen ist, unterschiedliche Erfahrungen. Ja? Unterschiedliche Erfahrungen, die dann letztendlich von den Menschen verarbeitet werden, um Strategien zu entwickeln, in diesem neuen Kontext, in der neuen Situation gut damit umgehen zu können. Ja. Damit ergibt sich aber eine Vielfalt an Verhaltensmöglichkeiten, Verhaltensstrategien, die uns dann, wenn ich ein Bild herhole, wir arbeiten in einem Team zusammen, unterschiedliche Generationen. Mhm. Ja. Und die bringen dann unterschiedliche Fähigkeiten und Fertigkeiten, ja, Haltungen mit ein, ja, die uns gemeinsam, und das ist meine tiefste Überzeugung, gemeinsam stärker, kompetenter und erfolgreicher machen. Wir wissen eines, bestimmte Eigenschaften, ja, sind in einer Situation eine Stärke und in einer anderen Situation eine Schwäche. Ja. Deswegen ist es für mich besser zu haben, eine Vielfalt davon zu haben, weil dann können wir hoffen, dass wir eine größere Chance haben, in den unterschiedlichsten Situationen immer auch vorzufinden, die in dem Moment eine Stärke sind.
1: Mhm. Das ist ja das Positive an der Sache, ja. Ne? Würde ich jetzt sagen. Ja. Aber jetzt ein bisschen weg der Lehre, aber gut, das ist natürlich Ihr Thema, ja. Weil ich denke mal, es ist ja oft so schwer, du hast einen eingeschworenen Kreis, das kann ein Verein sein, eine ehrenamtliche Gruppe, ja. Eine Firmenabteilung, ja. Ne? Ja. Ein Team, und dann kommen neue dazu, ob es alt oder jung ist, vielleicht gar nicht so wesentlich, meistens sind es natürlich jüngere, ja. Kolleginnen dann oder Kollegen, und da ist ja dann das vielleicht für beide Teile schwierig, ne? Dass man sich da öffnet, aber gleichzeitig reinlässt, mhm. oder so, ich weiß nicht.
0: Mhm. Ich bin auf jeden Fall dabei, die Keynote, die ich heute am Vormittag halten durfte, hat sich bezogen auf unsere gemeinsame Tätigkeit an einer Hochschule, ja, im Kontext der Lehre. Ja, es gilt aber, und es ist genauso hilfreich und tragend, in jeder anderen Lebenssituation daran zu denken, ja, und da versuchen auch das Positive herauszuholen. Ja, es gilt für beide Seiten. Mhm. Ja, es gilt für beide Seiten, offen zu sein, ja, neugierig zu sein, zu hinterfragen. Ich sehe es aber, wenn ich jetzt nur mich alleine frage,

0: ich als Person, ja, ich sehe mich dann eher verantwortlich als Älterer, ja, diesen ersten Schritt zu gehen hinsichtlich Offenheit, Neugierde, Fragen, ja, ja, weiß nicht warum. Ich sehe es eher als meinen Beitrag, dass es gut geht und dass es gelingt.
1: Mhm. Jetzt muss ich was Persönliches auch einbringen. Ich unterrichte ja auch ein bisschen hier und ich mache das wahnsinnig gern, muss ich sagen. Ich arbeite sehr gern mit anderen Menschen, egal jetzt welches Alter. Ich merke nur manchmal natürlich in der Auseinandersetzung mit jüngeren Menschen, dass dann oft so Wendungen fallen oder Worte gebraucht werden. Gerade die Sprache ist ja etwas, was unheimlich, also in meiner Erinnerung jetzt sich so verändert hat, vielleicht sehen das andere Leute eh anders, aber diese vielen Anglizismen oder auch diese Spezialbegriffe, gerade aus der Social-Media-Welt, da fühle ich mich manchmal schon sehr alt, muss ich sagen. Oder zurückgeblieben, ich weiß nicht, wie man das nennen kann. Wie geht man so mit sowas um, dann auch in der Lehre? Fragen Sie da aktiv nach? Entschuldigung, was heißt das? Könnte man es bitte erklären? Ich sage manchmal, können wir vielleicht ein deutsches Wort verwenden? Denkt man an unser Publikum, hier im Radio zum Beispiel, weil die Leute sagen droppen oder irgend sowas. Ne? Und es gäbe ja auch deutsche Wörter dafür.
0: Ja, also ich glaube, ich habe eine relativ große Fantasie, um die Bedeutung von Begriffen dann zumindest aus dem Sinn des Satzes, aus dem Sinn der Aussage erkennen zu können. Ich frage manchmal auch nach. Ja. Ich bin manchmal auch wirklich überfordert durch die Eleganz in diesen neuen Begrifflichkeiten. Ich spreche nicht an und sage nicht, wir könnten das auf Deutsch heißen und wir könnten es ja auch anders sagen. Das denke ich mir noch manchmal. Ja. Ich gehe dann ganz einfach oft nur einen Schritt vor und verwende selbst den deutschen Begriff. Ja, das heißt, ich wiederhole es nicht zum Beispiel in der Fülle der Anglizismen, ja, sondern ich wiederhole es in meiner Sprache und die ist dann doch ja, aus der Babyboomer-Zeit heraus noch stärker geprägt von deutschsprachigen Begriffen.
1: Und haben Sie nicht das Gefühl, dann ist wirklich ziemlich uncool?
0: Nein. Jetzt weiß ich auch nicht, ob ich den jüngeren Generationen gegenüber so cool, zumindest in ihrer Art cool wirken möchte. Mhm. Ja? Denn Jugendkultur ja, entsteht ja auch Form, in der sie dann gerade ist, weil sie sich abgrenzen von der Vorgeneration. Mhm. Ja? Und wenn ich dann plötzlich beginne zu versuchen, so cool wie die zu sein, nämlich in ihrer Coolness, ja, dann verhindere ich ja die Abgrenzung. Ja? Und dann müssen sich die wieder was Neues suchen und wer weiß, was dabei rauskommt.
1: Gut, wir wollen nicht über andere sprechen, aber vielleicht nochmal kurz zu Ihrem Vortrag zurück. Ich habe ihn zwar nicht gehört, aber ich habe jetzt den kurzen Zusammenfang genommen. Sie haben ja immer einen eher positiven Ansatz, glaube ich, und nicht problemorientiert, sondern was kann man daraus holen? Ja. Hätten Sie ein paar Tipps noch? Bei uns hören ja auch, glaube ich, Vortragende zu oder auch Lehrerinnen manchmal und so.
0: Ja, ja. Also einer meiner Tipps oder einer meiner Strategien, die ich auch angeboten habe, ja, die ich aber in vielen anderen Situationen jetzt nicht nur unbedingt zum Thema Umgang mit Unterschieden, die einen vielleicht auch ärgern können, ja, aus dem Kontext Generationen. Und das nennen wir gerne das Bewusstheitsrad nach Paula und Miller. Ja. Wie sieht dieses Rad aus? Wie sieht die Dynamik in diesem Rad aus? Ja. Der erste Hintergrund ist der notwendige, der da gebraucht wird, um es zu verstehen, ist das Landkartenmodell von Koschibski. Ja, Koschibski hat uns einen Satz mitgegeben oder einen Titel mitgegeben, The map is not the target, territory. Das heißt, die Landkarte ist nicht das Territorium, nicht die Land, die Landschaft, ja, nicht die Landoberfläche. Ja, sondern ist eine kartografische Konstruktion. Mhm. Und diese Metapher gilt für unsere Wahrheit, die wir konstruieren als Interpretation von der einen reinen wirklichen Wirklichkeit. Ja, das heißt, jeder von uns, alle, wir haben aus unseren Hintergründen,

0: Gründen heraus eine unterschiedliche Sicht der Dinge. Ja? Das heißt, mit unseren Sinnesorganen, wir sehen etwas, wir hören etwas und blitzschnell, ja? In Sekundenbruchteilen interpretieren wir es mit unseren Hintergründen, ja? Die wir in unserem Leben an den unterschiedlichsten Abschnitten aufgeschnappt haben und in einem Rucksack mit uns herumtragen. Mit dieser Interpretation, mit diesem Bild, das wir dann für uns dazu geschaffen haben, kommen Gefühle dazu. Gefällt uns nicht. Ja? Im nächsten Schritt, das Rad dreht sich weiter, tendieren wir zu einer Handlung. Ja? Also, denen sag ich's. Ja, so geht das nicht. Ja? Naja, und dann gibt es aber möglicherweise, bevor ich dann wirklich die Handlung setze, noch einen kurzen Filter. Ja, und der Filter zum Beispiel ist etwas, was ich mir erlernt habe, zu sagen, stopp, so dieses Herumschimpfen, krantig sein, zeigen, dass man verärgert ist, bringt das was? Oder bringt es mehr, mit ihnen ganz einfach drüber zu reden? Und zwar aus einer neutralen Haltung heraus, aus einer nicht wertenden Haltung heraus. Ja, und ich kann dann, das ist ein bisschen Übung, in solchen Momenten des Miteinanders, wo so an der Kippe es steht, dass es gerade ein bisschen schwieriger wird, diese Notfallsdatei ziehen. Ich kann das, was ich da möglicherweise ein bisschen predigen und belehren wollte, ja, hintanstellen, wegschieben. Ja. Da hilft mir möglicherweise auch eine positive Grundhaltung. Ja, und ich kann mich auf ein Gespräch einlassen mit den Menschen im Sinne von, wegen Sie jetzt allen dazu ein bisschen. Ja, oder was ist da für euch sinnvoll dabei? Ja, und könnte möglicherweise auch dazu stehen, ja, für mich wäre das andere hilfreicher oder aus meiner Sicht wäre der andere Weg besser. Ja, und dann finden wir möglicherweise was Gemeinsames. Und wenn nicht was Gemeinsames, entweder wir nicht finden oder gar nicht notwendig ist, weil wir nicht ein geschlossenes Handlungsfeld haben, in dem wir voneinander abhängig sind, dann ist es für mich alleine schon angenehmer, dass ich ein freundliches und ein freundlicheres Gesicht dazu machen kann, wenn ich verstehe, warum das so gemacht wird und nicht so, wie ich es gewohnt bin.
1: Haben Sie für diese Prozesse, wenn Sie sagen, Sie unterrichten ja selber auch Zeit im sogenannten Klassenzimmer, also in dem Fall bei uns Seminarraum?
0: Ich glaube, dass ich mit dem, wenn ich es dann mache, es ist dann gar nicht so oft, ja, weil ich ja mit der Grundhaltung schon dort fragen und sofort offen sein für auch andere Wege. Ja, das heißt, es ist auch gar nicht so oft notwendig, dass ich da wirklich gravierend an Zeit denke, an Zeitverbrauch dadurch oder Zeitgebrauch dadurch. Und das Zweite ist, der dritte Punkt möglicherweise, ich bin zutiefst überzeugt, ja, dass das eine wirklich, wirklich profitable Zeitinvestition ist, von möglicherweise 5 Minuten, ja, wir dadurch aber besser zusammenarbeiten können und wir dann auf dem weiteren Weg viel erfolgreicher und viel schneller gemeinsam ans Ziel kommen. Das ist eine gute Investition. Ja, das ist meine Effizienz, denke ich. Ich habe sie. Mir ist erfolgreiche Kommunikation auch wegen der Sicherstellung der Zielerreichung relevant und nicht nur, weil eines ich einmal aufgeschnappt habe und das ist mir auch wichtig, das ist ein schöner weiterer Aspekt, aber man muss Menschen mögen. Das habe ich mal von Elmeyer Schäfer in einem kurzen Ausschnitt eines Vortrages von ihm am Radio gehört.
1: Gut, dann würde ich vorschlagen, nehmen wir das als ein schönes Schlusswort und ein Schlussgedanke für alle.
0: Super.
1: Ja. Vielen Dank für Ihr Kommen.
0: Danke, dass ich da sein durfte.
1: Und vielleicht treibt sie es wieder mal nach St. Pölten.
0: Komme ich gerne.
1: Wie wir schon gesagt haben, die Autobahn
0: und auch die Bahn. Ja. Wien und St. Pölten liegen wirklich
1: sehr, sehr eng beieinander.
0: Ja,
1: genau.
0: Gut, danke.
1: Dann vielen Dank fürs Kommen. Alles Gute noch. Und
0: einen schönen Tag.
1: Ja, genau. Das wünschen wir auch unseren Zuhörerinnen. Danke fürs Zuhören und wir kommen wieder nächste Woche zur regulären Zeit wieder am Mittwoch.

0: Sonnenschein und Regenwolken. Hitze stress scheinbar vorbei. Menschen strömen vermehrt in Bildungsanstalten. Kritische Denker erwachen im Herbst. Weißwürste mit Senf werden. Alles scheint seinen gewohnten Ablauf zu nehmen. Doch was verbirgt sich hinter Alltag und den Sorgen, die man tagtäglich so im Rhythmus der Natur so hört? Darüber möchte ich heute sprechen und noch ganz viel mehr Musik sprechen lassen. Gleich vorneweg, die Musik ist nicht von mir, sondern von anderen kreativen Köpfen. Ihr hört die Sendung Leben in der Kapsel auf Campus und City Radio St. Pölten. Das heutige Thema für mich und vielleicht auch für Sophia.
1: Ja, hallo.
0: Hallo.
1: Auch für mich ist das Thema. Darf ich sagen?
0: Ja, sag du.
1: Ah, sorry. Ja, danke. Ich möchte nichts mehr Schwieriges sprechen, ist heute das Thema.
0: Ja, wobei, ich würde so sagen, ich möchte nichts mehr Schwieriges sprechen. So würde ich
1: interpretieren.
0: Nein, das tonalisieren, glaube ich.
1: Intertonalisieren.

0: Gibt es das Wort?
1: Ich weiß nicht.
0: Ich weiß auch nicht.
1: Dann kommen wir mal zum ersten Song, den du ausgewählt hast.
0: Und zwar von Sophia Schmetterling.
1: Nicht von mir, von einer anderen Sophia.
0: Ja, ich glaube.
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0: Fettermaschine.
1: Das war Pizzerra und Jaws mit Kopfschimm. Ich glaube, das Lied habe ich deswegen ausgewählt, weil mir einfach gleich einmal der Titel imponiert hat. Kopfschimm. Es gibt ja die Kopfstimme und gleichzeitig ja auch die Stimmen im Kopf. Ich habe relativ wenig Stimmen im Kopf. Dafür bin ich manchmal auch sehr dankbar. Manchmal wünschte ich mir mehr Stimmen im Kopf, die mir sagen, was ich gerne sagen würde. War das verständlich?
2: Ja, ich, für mich schon.
1: Für mich gerade nicht, aber ich habe es gesagt.
2: Ja, und du, Christian, hast ja jetzt zum Einstieg von deiner heutigen Ausgabe von Leben in der Kapsel einen Text vorgetragen, den du selber geschrieben hast. Kannst du noch mal so thematisch zusammenfassen? Was ist so drin vorgekommen?
1: Ich komme vor wie in der Schule, aber gut.
2: Also ja, ich mache Workshops mit Kindern oft, deswegen
1: ach so,
2: kommst du
1: ach so,
2: dir so vor.
1: Ach so.
2: Es tut mir leid,
1: das heißt,
2: ich bin nicht wie ein Kind.
1: Ah, ich bin ein Kind. Okay, ja, das
2: Nein.
1: ist super. Da bin ich eher lustig drauf. Aber dann haben wir gleich wieder das ganze Sendungskonzept gecrashed.
2: Nein, wir sind doch total im Plan.
1: Ja, bis jetzt.
2: Aber schau, du kannst doch antworten, was du willst. Mach's wie ein Politiker oder eine Politikerin. Nein. Ich stelle eine Frage
1: so,
2: und
1: ja,
2: du sagst genau das, was du willst, egal was ich gefragt habe.
1: Ach so.
2: Kannst du machen, ist deine Sendung.
1: Stimmt. Nein, das würde. Nein, ich traue mir nichts mehr sagen.
2: Nein, also im Prinzip, ich wollte so, dass die Hörerinnen, die vielleicht den Text jetzt nicht gehört haben, weil sie später eingestiegen sind, vielleicht auch noch so ein bisschen ein Feeling bekommen. Also für mich war das so ein bisschen eine Herbststimmung in dem Text jetzt.
1: Ja.
2: Kurzer Text.
1: Na, ich muss ehrlich gesagt sagen, dass ich eigentlich nicht wirklich weiß, in welcher Stimmung ich da war. Ich wollte etwas ausdrücken und habe selber aber nicht wirklich mitgekriegt, was ich eigentlich sagen wollte. Ich glaube, es versteckt sich auch sehr vieles in dem Text, aber ich will gar nicht dann so viel näher darauf eingehen, weil ich befürchte, dass ich dann fast entlarvt werde.
2: Okay, na dann, das geht nicht.
1: Dann bleibe ich aber viel lieber inkognito.
2: Ja, passt. Aber ich wollte dich nur fragen, wann hast du den geschrieben eigentlich?
1: Heute.
2: Als Vorbereitung?
1: Ja.
2: Bevor du oder nachdem du mich angerufen hast?
1: Puh, das sind schwierige Fragen.
2: Du hast mich heute angerufen und gesagt, hey, ich komme heute ins Studio. Ich war so, passt, ich bin hier.
1: Nein, den Text hatte ich vorher schon geschrieben.
2: Ah.
1: Ich weiß doch was, ja. Ich weiß was. Ich habe doch eine Kopfstimme. Ich werde den Begriff der Kopfstimme ummodulieren. Naja, gut.
2: Du hast in dem Text geschrieben, doch was verbirgt sich hinter Alltag und den Sorgen, die man tagtäglich so im Rhythmus der Natur so hört? Und jetzt wollte ich die fragen, was sind für die Geräusche, wo der Alltag drinnen steckt oder der Rhythmus oder vielleicht die Sorgen?
1: Geräusche, speziell Geräusche.
2: Ja.
1: Können wir es nicht wieder auf Stimmen umlenken, statt Geräusche? Stimmen.
2: Ja,
1: Stimmen wären super.
2: Ich meine, zum Beispiel, wenn jetzt jemand seufzt, das ist ja auch so ein Geräusch im Alltag, wo dann vielleicht die Sorgen drinnen sind.
1: Ach so.
2: Aber auch der Rhythmus.
1: Ach so. Ach,
2: jetzt muss ich wieder Wäsche zusammenlegen.
1: Das mache ich nicht. Jetzt hast du auf meine Kleidung geschaut, ich habe es bemerkt.
2: Schaut gar nicht so verknittert aus.
1: Nicht?
2: Hast du es einfach immer so in den Quantkasten?
1: Nein, das
2: macht
1: ist ganz
2: Freund
1: ein schlechtes
2: auch.
1: Thema, Themenwechsel.
2: Themenwechsel.
1: Themenwechsel.
2: Wir waren ja bei den Geräuschen vom Alltag.
1: Und sind bei der Wäsche gelandet.
2: Das ist ja aber auch ein super Alltagsgeräusch. Ich liebe das ja zum Beispiel, wenn ich jetzt sitze und arbeite und hinter mir läuft der Geschirrspüler oder ich höre die Maschine laufen. Sowas liebe ich.
1: Ach so, jetzt komme ich schon langsam in das Thema rein, worum es geht. Also ich brauche, glaube ich, mehr Metaphern oder so irgendwie. So bildhafte Sprache. Ich glaube, so reiner Text, der kommt bei mir gar nicht mehr an. Weil das Motto ist ja, ich möchte nichts mehr Schwieriges sprechen. Und das würde für mich auch heißen, auch nichts mehr Schwieriges Gesprochenes hören.
2: Aber okay, ich höre schon auch
1: aber
2: mit der Wäsche.
1: Aber das wird für mich wieder kompliziert, wenn ich so einen Satz formuliere. Aber ich habe mich ausdrücken können. Nein, Sprache ist wichtig. Sprache ist wichtig, also auf jeden Fall. Kommen wir zur Sprache zurück. Oder waren wir eh dort?
2: Ich glaube, wir waren schon dort.
1: Ja, schon. Aber ich habe gerade meine Probleme. Also ich will nicht offen zugeben, aber ich merke mir die Sachen nicht so gut.
2: Ich war noch so ein bisschen bei den Geräuschen, weil ich habe dann jetzt so ganz ernsthaft nachgedacht, aber so mit der Stimme im Alltag, da tue ich mir schwer so.
1: Aber ich tue mir auch mit Geräuschen schwer. Also ja. Das ist mein Problem. Was ist ein Geräusch?
2: Nee, zum Beispiel.
1: Wann ist ein Geräusch
2: Kaffee
1: ein Geräusch und wann
2: Früh.
1: Ist es ein Ton?
2: Ja, ich meine, das ist sehr ähnlich, oder? Ist fast ein Synonym. Aber ein Ton ist für mich irgendwas, was irgendwo schön ist.
1: Ja, eine Harmonie enthalten.
2: Ja, und ein Geräusch kann auch so sein. Eine Baustelle sein. Aber für mich ist ein Ton was Musikalisches eher. Mhm. Wobei ja die Kaffeemaschine in der Früh für mich sehr musikalisch klingt. Mhm. Also sehr schön zumindest.
1: Naja, manchmal hört man auch aus Dingen mehr raus, als was tatsächlich drinnen ist. Mhm. Das kann mitunter auch problematisch sein. Aber es kann auch sehr schön sein, ja. Wenn man viel Fantasie hat. Ich überlege gerade, was ich jetzt höre, außer uns beiden.
2: Man muss sich auf die guten Dinge auf jeden Fall konzentrieren.
1: Also ich spreche jetzt, das ist total gut. Indirekte Aufforderung, mir zuzuhören. Nein, ich glaube, das wollen die Hörer gar nicht zuhören.
2: Ich glaube, die Zuhörer, die tun entweder Auto fahren oder arbeiten. Ja. Das ist so im Hintergrund immer.
1: Mhm. Ja, ich vergesse das immer, was sie gerade machen, wenn ich spreche.
2: Aber wenn jemand zuhört, wir haben da einen Live-Chat, da kann man auch reinschreiben. Und dann könnt ihr uns vielleicht verraten, was sind so die Geräusche für euch, wo sich der Alltag und der Rhythmus des Lebens quasi verbirgt. Wir haben ja schon ein paar Sachen jetzt angesprochen, die es für uns sind oder für mich.
1: Eher für Sophia, glaube ich.
2: Ja. Unser Live-Chat, den findest du auf unserer Website unter www.cr944.at. Ich finde so Regengeräusche ist auch so. Ich bin schon wieder von der Stimme weggekommen. Mhm. Ja, aber Regengeräusche ist für mich so ein schönes...
1: Ich höre dir gerne zu.
2: So ein schönes Alltagsgeräusch, wo ich so finde, jetzt ist der Herbst, jetzt regnet es wieder viel.
1: Na, ich mag es, wenn es blitzt und donnert, aber wenn ich wüsste, dass ich nicht in Gefahr bin.
2: Mhm. Aber die Geräusche auch? Oder alles
1: ja,
2: dran,
1: ja, der Donner
2: siehst?
1: Ist cool, finde ich.
2: Wirklich?
1: Ja, okay. Schon, weil da ist ziemlich viel Power dahinter.
2: Okay, ja, das ist auf jeden Fall ein Alltagsgeräusch oder ein Geräusch, wo sich der Alltag.
1: Von der Natur, vom verbirgt. Rhythmus. Naja, okay. Rhythmus. Es donnert ja nicht jeden Sonntag.
2: Aber es gehört dann vielleicht schon zum Herbst, dass es mehr gewittert, oder? Nein, im Sommer gewittert es am meisten.
1: Jetzt habe ich gerade irgendwie ein Déjà-vu. Irgendwo habe ich geschrieben, dass jetzt endlich der Sommer vorbei ist. Wo war denn das?
2: Und er ist vorbei.
1: Ja, aber ich habe doch ja einen Text geschrieben, aber wo ist der?
2: Hast du ihn mit?
1: Nein, ich weiß ja gar nicht, wo der ist und wann ich den geschrieben hätte. Oder habe ich mir das nur eingebildet?
2: Aber schreibst du eigentlich jeden Tag einen Text?
1: Nein, ich habe heute seit 5 Jahren wieder mal was geschrieben.
2: Das stimmt nicht.
1: Wieso?
2: Weil das letzte Mal warst du da vor ungefähr 3 Monaten, hast du auch was Neugeschriebenes mitgehabt.
1: 3 Monate ist das schon wieder her?
2: Ja, ungefähr, glaube ich.
1: Oh mein Gott.
2: Zeit vergeht.
1: Ich verstecke mich gleich.
2: Nein, jetzt bist du endlich da. Jetzt versteck dich nicht gleich wieder.
1: Okay, ich bin da.
2: Jetzt können wir schon ein bisschen
1: Stimme,
2: Radio machen.
1: Mit Stimme.
2: Und allem.
1: Ja, okay.
2: Dann
1: spielen wir lieber Musik.
2: Ja, du hast nämlich auch wieder eine Musikauswahl mitgebracht, eine exquisite. Und als nächstes ist jetzt von Bosse, Alles ist jetzt. Magst du irgendwas dazu sagen?
1: Ja, ich habe jetzt gerade gelesen, ist ja auch lustig, jetzt habe ich gerade gelesen, dass alles gut ist. Ich glaube, das kommt eher von Martin Klein, irgendwas so in die Richtung, aber das haben wir nicht da drauf auf der Liste. Aber auf jeden Fall, wie ich da jetzt hinübergeblickt habe ins Studio und auf diesen Bildschirm, habe ich gelesen, alles ist gut und nicht alles ist jetzt. Aber man könnte das fortsetzen mit alles ist jetzt gut. Für das wäre ich.
2: Sagt man. Ich bin
1: zwei dafür.

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Das war Bosse mit Alles ist jetzt. Ich habe den Titel deswegen ausgewählt, weil das hat irgendwie so geklungen nach The Power of Now. Aber das ist jetzt nicht so wichtig. Also der Titel war Alles ist jetzt von Bosse. Und ich finde, da passt jetzt gut drauf Träum von Martin Klein. Aber nur wegen dem Titel Träum. Also was inhaltlich vorkommt und was es auslöst an Gefühlen, das weiß ich noch nicht. Deine Chance, dein Geräusch.

0: Träum von Martin Klein. Es ist da jetzt ziemlich vieles passiert bei mir. Zunächst habe ich Freude empfunden, sehr viel Freude empfunden. Und auf der anderen Seite bin ich ruhiger geworden. Aber das hängt damit zusammen, dass diese Musik vieles von mir wachrüttelt, denn ich habe sie schon vor langer, langer Zeit sehr oft gehört. Ich bin Martin Klein sehr dankbar für seine Musik, denn sie inspiriert mich immer wieder zu neuen Gefühlswelten, für die ich sehr dankbar bin. Ja.
1: So ein schöner Song. Also bei mir hat sich auch was getan. Für mich war es so sehr emotional. Hat mich so ganz ruhig gemacht. Und ich habe dann aber irgendwie so mitgewippt. Das ist ein wirklich wunderschöner Song. Und aber müsste ich aufpassen, dass ich ihn nicht zu oft höre. Ich glaube, er wird mich traurig machen. Ich muss immer so ganz bewusst zwischen traurigen und positiven Songs das ausbalancieren, weil sonst werde ich zu traurig.
0: Okay.
1: Aber du hast mir wieder einen sehr schönen Song jetzt gezeigt.
0: Bei mir ist es so, dass ich ja lange Zeit nicht wirklich Musik gehört habe. Aber ich glaube, am Wochenende war es, ja. Ich habe mal 3 Stunden lang hindurch wieder mal Musik gehört und habe die erstaunlich

0: solche Erkenntnis gemacht, so muss ich es fast schon formulieren, dass ich die Musik hören muss zu einem Zeitpunkt, die meinem momentan entspricht. Mhm. Ich kann nicht immer nur Placebo, Radiohead und so hören. Das funktioniert einfach nicht mehr. Das ist zwar lange Zeit gut gegangen, das soll keine Abwertung sein jetzt gegenüber diesen Bands, aber ich bin jetzt drauf gekommen, ich muss einfach viel besser in mich hineinhorchen, welche Gefühle habe ich im Moment und welche Musik passt da dazu. Natürlich kann man auch experimentieren mit Musik, auch ganz klar, aber...
1: Ja, man kann mit Musik auch die Stimmung absichtlich verändern.
0: Ja, man kann sie auch crashen.
1: Man kann sie crashen, so wie wir heute ins Studio gecrashed sind.
0: Genau.
1: Oder man kann eben die Musik nach der Stimmung so ausrichten. So, also bei mir merkt man schon, wenn ich Drum and Bass höre, dann bin ich super gut drauf. Also das geht nicht, dass ich jetzt traurig bin und dann höre ich Drum and Bass und da bin ich gut drauf.
0: Sondern du musst schon gut drauf sein.
1: Da muss ich schon gut drauf sein. Mhm. Aber so zum Beispiel so Singer-Songwriter oder Folk-Music, das geht immer zum besser drauf sein dann wieder. Das hebt meine Stimmung.
0: Kannst du mir das nachher aufschreiben?
1: Ich schreibe es dir auf. Ja. Aber es funktioniert halt für mich.
0: Ja.
1: Aber... Wie du sagst, das muss man so herausfinden. Ja. Zu welcher Stimmung passt dann welche Musik?
0: Ich muss auch herausfinden, es kommt eine super Überleitung, ich muss auch herausfinden, wer bin ich im Radio? Ich habe meine Identität im Radio noch nicht gefunden. Also ich meine, ich weiß schon, wer ich bin. Christian, sagen wir mal Christian. Leben in der Kapsel. Christian, Leben in der Kapsel, ja. Aber wer bin ich? Also...
1: Aber hat sich da was verändert? Fragst du
0: dich deswegen? Ich glaube, das wird sich jedes Mal ändern.
1: Ah.
0: Weil das ist so, ich glaube, im also Leben in der Kapsel ist es, glaube ich, manchmal auch fast schon manisch-depressiv. Aber nur Leben in der Kapsel, also nicht der Christian.
1: Ich mag den Titel. Aber ich mag auch den Titel der heutigen Sendung. Und zwar für alle Hörerinnen, die es jetzt noch nicht gehört haben, weil sie später vielleicht eingestiegen sind. Das Thema ist heute, ich möchte nichts mehr Schwieriges sprechen. Also heute ist die Sendung wirklich sehr darauf ausgelegt, dass der Christian jederzeit auch jedes Thema
0: abbrechen kann.
1: Ablehnen kann.
0: Abbrechen. Interrupten kann.
1: Und das ist gut so.
0: Ich glaube, die Sophia will heute einfach mehr in den Mittelpunkt rücken.
1: Was?
0: Nein, du meinst ich. Na, vorhin
1: ich,
0: haben
1: ich
0: wir ja
1: einen. Ich will dich in den Mittelpunkt rücken.
0: Ach so.
1: Nein, ich wollte über Geräusche sprechen, weil da wäre mir was eingefallen.
0: Ja, und aber dann, mir nicht.
1: Und dann warst du so, aber mir fällt da nichts
0: ein. Haben wir jetzt einen Konflikt?
1: Nein.
0: Brauchen wir ein Gespräch?
1: Gehen wir auf die Blutwiesen. So heißt es in Oberösterreich.
0: Nein,
1: wir tun jetzt nicht streiten.
0: Nein, eh nicht.
1: Aber es gibt einen Text, den du mal geschrieben hast, den ich noch vorlesen wollte. Mhm. Aber du kannst ihn auch vorlesen. Ich muss ihn nicht unbedingt vorlesen.
0: Wie lang ist er denn?
1: Er ist schon ein bisschen lang. Können wir uns vielleicht dann aufteilen? Ich lese den ersten Teil.
0: Seite für Seite.
1: Ah, und du liest den.
0: Reinsprechen. Seite für Seite.
1: So. Oder ich lese die Seite und du die. Oder probieren wir es mal.
0: Probieren wir es, ja.
1: Und ich gebe dir dann das Buch einfach. Darf ich vorlesen, wie das Buch heißt?
0: Ich soll es vorlesen.
1: Na, wie das Buch heißt, darf ich es.
0: Ja, darfst du vorlesen.
1: Okay. Das Buch heißt Abschiedsbriefe ins Leben. Psychoseelische Bilder meiner selbst. Und im Text geht es um Freude. Meine Freude ist riesengroß. Meine Freude. Meine Freude. meine, meine, meine. Wie ich meine, bin ich stolz auf mich. Ich bin sehr stolz auf mich. Es sind ganz einfache und klare Worte, aber sie drücken es am besten aus. Ich bin stolz auf mich. Ich freue mich von innen heraus. Es ist so schön. Es ist so schön. Es ist so schön. Gesprochen würde es noch schöner klingen. Ich kann es gar nicht glauben, dass ich mich jetzt noch mehr freue.
0: Die Freude. Es ist so viel Lebensfreude in mir. Es ist so viel Lebensfreude in mir. Sie muss nur geboren werden. Wie ein Kind, wie ein kleines Kind. Behutsam und achtsam damit umgehen. Ich freue mich, denn in der Freude bin ich dem Leben ganz nahe. Ich freue mich wieder über jeden einzelnen Buchstaben, über jedes einzelne Leerzeichen. Ich freue mich und ich will noch mehr davon, von dieser Freude. Gebt mir mehr davon. Nein, so einfach ist es nicht mit der Freude. Ich muss sie mir holen. Ich darf sie mir holen. Das ist das Geschenk, das es für jeden Menschen gibt. Sich für jede Kleinigkeit noch so sehr einzusetzen und dann zu ernten. Und sei es eben, dass man bitterböse Angst überwindet, um beinahe zu freudige Freude zu empfangen. Sie ist nicht perfekt. Nichts ist perfekt. Aber gerade deswegen ist es perfekt. Die Freude. Freuen wir uns über die Freude? Ich freue dich. Wer auch immer du bist, meine liebe Freude. Danke.
1: Schöner Text. Aus welchem Jahr ist denn das Buch? Steht das da drinnen?
0: Ja.
1: Irgendwo am Ende?
0: Ganz vorne.
1: Ganz vorne? Ah, 2013. Ich finde das schön, dass da so drin steht.
0: Da schreit noch was Neues.
1: Ja, eigentlich
0: ganz
1: schon.
0: Ganz leise.
1: Aber ich glaube, du hättest schon genug Texte für ein neues Druckwerk. Mir gefällt in dem Text, dass du geschrieben hast, man muss sich auch überwinden, halt so die Angst auch überwinden, um dann wieder Freude zu fühlen. Weil, ja, du bist jetzt hergekommen heute und hast mir eine Freude gemacht dadurch und dir eine Freude dadurch gemacht. Die Entscheidung herzukommen gar nicht so leicht war.
0: Ab heute 9 Uhr oder 10 Uhr, nein, ab 9 glaube ich schon, war es dann sicher möglich. Also ich sage es ja eh immer wieder, also wer mich kennt vielleicht, dass mich das Radio ja immer geschützt hat und noch immer schützt, auch wenn ich nicht im Radio bin, weil das Radio mich einfach sehr motiviert, am Leben zu sein und am Leben teilzunehmen und mich auszudrücken und mich motiviert, Texte zu schreiben, mich um Musik anzunehmen, Musik zu hören, mit anderen Menschen in Interaktion zu treten. Ja, ich höre Campus und City Radio St. Pölten. Die Sendung heißt Leben in der Kapsel
1: mit mir oder mit dem Thema? Mit mir, Sophia. Und ich freue mich, dass du da bist und deine Perspektive hier teilst.
0: Und Christian?
1: Ah ja.
0: Und was haben wir jetzt noch? Irgendwas fehlt noch, glaube ich. Leben in der Kapsel haben wir.
1: Genau, und das Thema ist, ich möchte nichts mehr Schwieriges sprechen.
0: Ja, deswegen hapert es heute ein bisschen.
1: Ja, ja. Vielleicht können wir noch kurz erzählen, wie wir auf das Thema gekommen sind. Magst du erzählen?
0: Ja, ich habe einen Text geschrieben. Einen anderen Text noch.
1: Und den hast du dir selber per Mail geschrieben,

0: Geschichte.
1: Ja, ja, ich mache das oft zur Sicherheit. Also ich schreibe mir die ganzen Texte oft per Mail. Also viele Texte.
0: Es ist auch irgendwie cool, dann ein ausgedrucktes Mail zu haben und dann ist so Absender Christian, Empfänger Christian. Und
1: meinst du, ist das zu egozentrisch?
0: Nein.
1: Geht das irgendwie in die Richtung?
0: Ich finde das stylisch. Ich finde das hat Stil. Ich finde das künstlerisch.
1: Also, okay, so habe ich das noch gar nicht gesehen.
0: Ich finde das cool. Und ich habe mir gedacht, okay, du hast irgendwelche Mails mit, aber nein, du hast Texte mit.
1: Ja,
0: genau, und dann Texte. Hast du es vorgelesen.
1: Mhm.
0: Und eine Zeile in dem Text war dann, ich möchte nichts mehr Schwieriges sprechen.
1: Mhm. Mir reicht schon das Leben per se. Also mit einem E geschrieben, dieses See.
0: Und das ist dann das Sendungsthema geworden?
1: Ja, ursprünglich wollte ich sie ja nennen. Muss ich wieder schauen, wie ich ursprünglich die Sendung nennen wollte, weil das ist schon wieder abgelegt bei mir, geistig, mental. Keine Ahnung, worüber lässt sich trotzdem gemütlich plaudern an Tagen wie diesen?
0: Das war der ursprüngliche Sendungstitel.
1: Ja, weißt du das gar nicht?
0: Also nein, ich hab's, nein, jetzt weiß ich's.
1: Super. Nee. Entschuldigung für meinen sarkastischen Ton immer wieder drunter, aber das ist so ein bisschen der Christian.
0: Ja, du bist halt auch gut drauf und das ist cool.
1: Ja.
0: Das ist schön.
1: Aber ich habe immer Angst, dass mich die anderen nicht verstehen. Warum kommt das wohl nur?
0: Ich weiß nicht. Aber ich bin Sarkasmus verstehe ich nicht immer.
1: Ja, ich auch nicht. Ich verstehe überhaupt keine Witze. Also das mit Witzen ist total arg bei mir. Also ich kann überhaupt nicht abstrahieren oder so. Oh ja, ein bisschen schon, aber bei Witzen, das ist, entweder früher habe ich immer gesagt, ich finde es nicht lustig, aber das war immer nur eine Ausrede. Ich verstehe sie einfach nicht, die sind mir zu komplex.
0: Ja, es ist auch sehr menschlich, wenn manchmal ein bisschen ein Kuddelmuddel rauskommt, ein kommunikativer.
1: Stimmt, ja.
0: Ist auch okay.
1: Hm.
0: Ja.
1: Ja. Nicht viel sprechen. Nein, ich wollte dich jetzt nicht abwürgen. Entschuldigung.
0: Nein, hast du eh nicht. Ich habe nur gedacht, mit einem Blick auf die Uhr auf die Songliste, da steht weiter. Und irgendwie passt es.
1: Ja, passt schon, aber das macht ja den Uhrenstress, denke ich mir gerade.
0: Wir können sonst auch einen anderen Song auswählen. Wir haben ja noch einige.
1: Ja.
0: Schau, ich habe auch Situationship von Jacob Elias hinzugefügt. Dann spielen wir den als nächstes. Magst du erzählen, warum du ihn ausgewählt hast?
1: Das Lied hat mir einfach gefallen. Mehr weiß ich leider nicht dazu. Ich verstehe auch den...
0: Das ist genug.
1: Ist das Deutsch oder Englisch gewesen? Ich weiß nicht einmal.

0: Das war Wanda mit Weiter, Weiter. Wir wollen auch weiterkommen, finden aber den nächsten Text nicht.
1: Aber es ist okay.
0: Ist okay.
1: Ja. Vielleicht für die nächste Sendung.
0: War das der Text jetzt? Achso, ich weiß schon.
1: Das war der Text, da haben wir einen Stern, da ist eben der Satz drinnen gestanden, von dem wir dann den Sendungstitel quasi genommen haben. Aber ja.
0: Ja, den Text kann ich schon lesen.
1: Du suchst ihn mal und ich rede so ein bisschen über Freude vielleicht, weil wir haben vorher auch einen Text von dir gelesen, der in einem Buch veröffentlicht worden ist von dir, das 2013 rausgekommen ist, und da ist es um Freude gegangen. Und musste ich jetzt auch gleich wieder an die Alltagsgeräusche denken, die mir Freude bringen, weil irgendwie bei mir sind es schon auch Gerüche, die mir Freude bringen. Oder auch Stimmen, so Kinderstimmen macht auch Freude. Aber auch Geräusche, das Blätterrascheln im Wind, der Bäume.
0: Ja, ich sehe einen Baum mit braunen Blättern, die bald abfallen werden.
1: Das Vogelgezwitscher.
0: Das ich nicht hören kann.
1: Jetzt gerade nicht.
0: Also, ich hätte mir gedacht, wir machen eine Achtsamkeitsübung.
1: Also nein. Aber was sind so, ich wollte dich nur fragen, was sind so deine Alltagsfreuden? Was bringt dir Freude?
0: Das ist eine ganz schwierige Frage. Das ist eine sehr gute Frage. Schreiben. Ich weiß auch, dass mir Malen Spaß machen würde. Aber ich tue es halt noch nicht. Ich meine, ich tue diese ganzen Sachen schon ganz lange Zeit nicht mehr. Ich sollte wieder anfangen mit dem Leben.
1: Das klingt gut. Ich glaube, du lebst halt ohne Malen. Aber Leben mit Malen.
0: Und ohne Schreiben. Und ohne Sprechen fast. Außer im Radio, da spreche ich gerne.
1: Ja, gut, dass du da bist.
0: Das schaut so aus, als ob oben das Fenster auch weg wäre. Im ersten Moment natürlich. Ich habe natürlich sofort Realitätskontrolle gemacht. Ja,
1: aber die Fenster sind wunderschön geputzt.
0: Ja.
1: Manchmal kommt eine Putzcrew, Shoutout an die Putzcrew, die unsere Fenster so schön sauber macht.
0: Deswegen kann ich die braunen Herbstblätter sehen.
1: Mhm.
0: Unter anderem, ja. Aber sonst will ich nicht alles sagen, was ich sehe.
1: Das musst du nicht.
0: Nein, tue ich eh nicht.
1: Aber was sagst du zum Text? Vielleicht noch den Text lesen.
0: Mhm.
1: Und dann, ist es der Sternl-Text?
0: Nein, das ist der 1 eingeringelt B-Text. Er hat auch keinen Titel.
1: Ich will ihn hören.
0: Okay. Ich sitze da. Meistens. Länger liege ich da. Speziell bin ich auch. Eigentlich bin ich komisch. Also früher war ich ganz sicher komisch. Aber jetzt? Ich wusste, mit komisch sein kommt man nicht weit. Sehr seltsam, dass ich das schon so früh mitbekommen musste. Aber einmal komisch, immer komisch. Nicht wahr? Das Leben geht vor, geradeaus nach vorne schauen. Das ist das Leben. Das ist sogar mein Leben, wie ich jetzt behaupten kann. Die Sonne strahlt, ich sehe auch gerade den Himmel. Österreich hat 2-mal gewonnen, sogar hintereinander. Was für eine Sportart ist da ja fast nebensächlich. Hauptsache gewinnen, und wir Österreicher identifizieren sich plötzlich mit diesen Teams und glauben, ganz Österreich hat das gemacht. Naja, irgendwie ist es ja auch. Ach, ich weiß es nicht. Schwieriges Thema. Ich möchte nichts mehr Schwieriges sprechen. Mir reicht schon das Leben per se. Und reden auch noch. No, nein. Leben allein muss ausreichen. Reden dazu ist das Bonusspiel. Aber darf ich das so wieder schreiben? Oh ja, darf ich. Weil ich gerade ein lyrischer Erzähler bin. Oder einfach irgendwer,

0: bin, der gerade schreibt. Ach, immer so schwierig, was man sagen darf oder nicht. Also für mich reden total schwierig. Ich glaube, ich lege mich wieder hin.
1: Danke, das war der Text, von dem wir vorher gesprochen haben. Ja, schreibt wirklich nach einem neuen Buch.
0: Ja, schon. Aber ich würde noch gern was anmerken, was aber wieder nicht ganz stimmt, aber mir gefällt es, wenn ich so sagen würde. Die KI hat mir diesen Text gestohlen und hat zwei eigene Texte daraus gemacht.
1: Du meinst, du hast den Text in die KI gegeben?
0: Ah ja, genau so war's. Ich dachte mir, sie ist mir gestohlen worden. Und jetzt ist die Frage, weil ich es ja noch immer nicht geklärt habe, rechtlicherweise, wem jetzt die Rechte gehören, der KI oder mir? Oder beiden? Und was tun wir dann? Darf ich sie dann sagen? Was ist, wenn ich sie dann hinausgesprochen habe, dann haben es andere auch noch gehört? Das ist ja urkompliziert von rechter Seite.
1: Ja, das kannst du schon machen, wenn du deinen eigenen Text reingegeben hast. Aber der Text, der war ja von dir. Also da,
0: ja, da brauchen da wir uns keine Problem. Sorgen machen.
1: Aber man kann ja auch ein Bild von einer KI verwenden, man muss aber dazu schreiben, dann, dass es
0: das war von welchem Modell. Das war zu 99,99% die KI. Oder nur zu 98%.
1: Einfach den Namen hinschreiben von der KI, das reicht dann.
0: Okay.
1: Aber dann sind natürlich nicht erwähnt worden alle Künstlerinnen, mit denen oder mit deren Bilder das KI-Modell trainiert worden ist. Also ist es eh schwierig. Aber jetzt in deinem Fall, wenn du einen Text reingibst, den kannst du schon vorlesen.
0: Kann ich das sicher sein?
1: Ja.
0: Okay. Sophia hat gesagt, ich soll den Text lesen.
1: Du willst ihn gleich vorlesen?
0: Ja.
1: Okay, du hast den Text reingegeben in eine KI.
0: Ja.
1: Und was war dein Prompt? Was wolltest du damit?
0: Puh, das weiß ich nicht mehr.
1: Du wolltest, dass die KI den Text verändert, oder was wolltest du?
0: Viel lustiger machen, als er schon ist.
1: Okay.
0: Nein, oder mindestens so lustig
1: machen. Das war der Prompt?
0: Nein. Nein, ich weiß ehrlich gesagt nicht mehr, aber es ist immer darum gegangen, dass er, was habe ich ihm da reingeschrieben? Sollte ich mir sowas in Zukunft merken?
1: Wir können auch einfach zuhören und dann...
0: Dann überlegen, welcher Prompt es war.
1: Ja. Raten dann.
0: Ja, okay. Achso, da steht es ja eh ein bisschen. Da hat die KI selber was. Also die schreibt eh immer selber, aber zum Teil halt irgendwie halt. Aber jetzt zum Text. Also da steht, da fasst sie noch einmal zusammen, was sie machen wird. Das könnte ich ja vorlesen. Mhm. Weil da macht sie ja so eine kleine Summary über das, was ich vorgeschlagen habe. Ja, ich würde den leicht schrägen Ton behalten, aber ihn etwas verdichten und die eigentliche Wahrhaftigkeit stärker hervortreten lassen. Los geht's. Ich sitze da, meistens, länger liege ich da, speziell bin ich auch, eigentlich bin ich komisch. Früher war ich ganz sicher komisch. Aber irgendwann habe ich gemerkt, mit komisch kommt man nicht weit. Seltsam, dass man so etwas schon früh lernen muss. Einmal komisch, immer komisch, oder? Das Leben geht vorwärts, geradeaus, nach vorne schauen. Das ist das Leben, sogar mein Leben, wie ich inzwischen behaupten kann. Die Sonne scheint, ich sehe gerade nur blauen Himmel. Österreich hat zweimal gewonnen, super sogar hintereinander, super auch. Welche Sportart das war, ist eigentlich nebensächlich. Hauptsache gewinnen. Und plötzlich sind wir Österreicher alle Sieger, obwohl wir wahrscheinlich gerade irgendwo auf der Couch gelegen sind. Irgendwie lustig, irgendwie auch seltsam. Aber ich möchte heute nichts Schwieriges mehr. Das Leben per se reicht mir schon. Reden dazu ist das Bonusspiel. Aber darf ich das so schreiben? Natürlich darf ich. Ich bin schließlich gerade ein lyrischer Erzähler. Oder einfach irgendwer, der schreibt. Vielleicht ist das dasselbe. Immer diese Schwierigkeiten mit dem, was man sagen darf. Für mich ist

0: Und den finde ich ja schon, finde ich ja schon super.
1: Das stimmt. Also Leute müssen ja kreativ sein, dass die KI auch kreativ bleibt. Ich finde, die KI sollte mich kaufen. Wahrscheinlich.
0: Du kannst die KI trainieren. Aber es ist eine Wahrscheinlichkeitsrechnung, halt, was die KI rausgibt. Das basiert auf den Texten, die schon draußen sind. Das heißt, das, was du selber schreibst, ist immer trotzdem authentischer und persönlicher als das, was die KI. Aber es ist natürlich cool, damit zu experimentieren.
1: Nee, experimentieren ist interessant, aber es kann sozusagen die Zündkerze sein, die KI, dass man wieder leichter ins Schreiben kommt.
0: Mhm.
1: Finde ich.
0: Mhm.
1: Weil es ist auch irgendwie spannend, was wird verändert und so weiter. Also, und wenn man ganz alleine ist und so, dann gibt es die KI, mit der kann man sprechen.
0: Mhm. Aber Gott sei Dank bist du da.
1: Ja. Ah ja, das habe ich mir überlegt. Wir sagen einfach, das ist die ganze Zeit KI, aber das ist es nicht.
0: Ja, ist es halt wirklich nicht. Das wäre dann sehr irreführend.
1: Das wäre Irreführung.
0: Und wir sind jetzt keine Satire-Sendung.
1: Nicht?
0: Aber wir sind am Weg dorthin.
1: Ja.
0: Jetzt. Ja. Du bist eher auf der Identitätssuche.
1: Ja, ich habe eine Identitätskrise im Radio.
0: Ja, dann machen wir eine Satire-Sendung, oder?
1: Ja, aber dann muss man wieder lustig
0: sein. Und dann reden wir irgendwas, was die KI niemals schreiben würde.
1: Was sie nie schafft.
0: Na, weil sie wird eher so Einheitsbrei. Ich meine, okay, wenn man der KI jetzt sagt, bitte sei sehr exzentrisch und schreib solche Sachen, dann wird es das auch machen.
1: Wird es probieren, aber die kommt
0: nicht so, wie
1: es
0: ein Mensch kann.
1: Nein, nein. Wie Menschen schon, aber nicht so gut wie ich.
0: Stimmt.
1: Jetzt wird es kritisch. Ich glaube, wir spielen Musik.
0: Ja, und wir sind schon am Ende angelangt von Leben in der Kapsel mit der Ausgabe. Ich möchte nichts mehr Schwieriges sprechen.
1: Okay. Ach, das ist traurig.
0: Also, es war sehr schön und es war wieder eine super Songauswahl. Und es beginnt die nächste Sendung gleich. Oh Gott, Christian, wir müssen jetzt wirklich gleich uns verabschieden.
1: Machen wir allein. Nein, haben wir nicht drinnen.
0: Nein, es beginnt jetzt Female Fronted von Ilva, unserer Kollegin.
1: Okay.
0: Dann verabschiedest du dich noch?
1: Tschüss, Baba, das war Leben in der Kapsel. Das war Campus und City Radio St. Pölten. Das war eine Sondersendung mit Sophia und...
0: Yes, Christian.
1: Super, hat mir Spaß gemacht.
0: Ja.
1: Toll.
0: Ciao.
1: Ciao.

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1: Einen wunderschönen Nachmittag. Herzlich willkommen beim Campus und City Radio St. Pölten CR94.4. Mein Name ist Ilva und ich darf euch zu einer neuen Ausgabe von Female Fronted begrüßen. Female Fronted ist die Musiksendung, wo wir uns Künstlerinnen, Musikerinnen, Sängerinnen ein wenig genauer ansehen und vor allem ein wenig über ihre Musik quatschen. Und heute haben wir noch eine eher jüngere Künstlerin bei uns, aber ich finde sie extrem großartig. Wir werden uns eher nur auf zwei Alben beschränken, denn mehr hat sie bis dato noch nicht veröffentlicht. Das tut aber meiner Begeisterung von ihrer musikalischen Kreativität absolut keinen Abbruch. Und deswegen habe ich sie heute für euch mitgebracht. Die Rede ist von Olivia Dean, eine der Künstlerinnen, die den aktuellen R&B mitprägt wie fast keine andere. Und ja, ich freue mich schon sehr auf die Stunde Musik mit euch gemeinsam. Und bevor ich euch mehr zu Olivia Dean erzähle, würde ich sagen, starten wir mal mit Musik rein. Das ist der erste Song, den ich für euch mitgebracht habe. Der heißt UFO und ist auch der erste Song auf ihrem Debütalbum. Viel Spaß!

0: Das war UFO von Olivia Dean, unserer heutigen Sängerin, die ich euch präsentiere. Kurz zu ihr selbst, geboren als Olivia Lauren Dean, am 14. März 1999 geboren, ist sie in London Borough of Haringey. Ihr Vater ist Brite und ihre Mutter hat jamaikanische und guanesische Wurzeln, und dazu kommen wir ein wenig später, weil das spielt auch in einem Song eine durchaus wichtige Rolle. Olivia Dean ist unter anderem gerade als R&B-Sängerin bekannt, aber auch in den Genres Pop, Soul, Neo-Soul und Jazz zu Hause. Und wie ihr Name bereits verrät, ist eigentlich die Musik schon ein wenig in die Wiege gelegt worden, denn ihre Mutter ist ein großer Fan von Lauryn Hill, der amerikanischen Sängerin, und deswegen heißt Olivia Dean im zweiten Namen eben Lauryn. Und ja, eben neben ihren unterschiedlichen Musikinstrumenten ist ihre Stimme einfach ein markantes Markenzeichen von der jungen Britin, und deswegen, ich finde, das kommt teilweise auf Alben natürlich sehr gut raus, aber noch eine Spur mehr auf Live-Versionen, und deswegen habe ich euch den nächsten Song in einer Live-Version mitgebracht. Song selbst heißt Ladies Room, und ja, danach sprechen wir ein bisschen über ihr Debütalbum. Jetzt aber mal Ladies Room auf CR94.4.
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Olivia Dean mit Ladies Room live aus New York. Da gibt es auch ein sehr cooles Musikvideo dazu, wo man eben auch Olivia Dean davor ein wenig sieht, wie sie über ihr eigentlich die Vorbereitung fürs Konzert und für ihre Auftritte ein wenig spricht, bis zu dem Moment, wo sie dann eben auf die Bühne geht. Und ich habe euch eben schon versprochen, dass wir jetzt ein wenig übers Album quatschen werden. Ihr Debütalbum trägt den Titel Messy und ist am 30. Juni 2023 erschienen und ist recht interessant, denn alleine mal der Titel Messy, eine Vorgänger-EP, die Olivia Dean veröffentlicht hat, hatte den Titel Growth und sie hat sich dabei gedacht, dass Menschen sicher wissen wollen, in was sie eigentlich hineingewachsen ist. Und sie sagt dazu, then suddenly I was like, I don't know, I think the word messy is a fab title, because if people listen to it and say, doesn't sound cohesive, well duh, because it's not. Well, it is and it isn't. But life is just messy and people are messy and that's great. That's what makes things cool. Also ist ein wenig so ein Alles und Nichts. Das Leben spielt nicht immer, wie man es plant, und passt dazu eigentlich perfekt in das Albumkonzept rein, das musikalisch sehr stark von Neo-Soul, Contemporary R&B und Motown-Musik inspiriert wurde. Und weil wir jetzt gerade über den Titel schon gesprochen haben, würde ich sagen, hör mal rein in den gleichnamigen Song, wie auch das Album heißt. Also hier ist Olivia mit Messy.

Olivia Dean mit Messy aus ihrem Debütalbum. Und das ganze Album ist auch, also auch die Hintergrundgeschichte zum Album, ist recht spannend. Ich habe schon angeteasert, dass ihre Großmutter Carmen eine durchaus wichtige Rolle für das Album auch spielt. Und sie hat auch das Album ihrer Großmutter und generell der Windrush-Generation gewidmet. Denn ihre Großmutter ist eben mit 18 Jahren aus Guyana nach Großbritannien gekommen. Kurz für alle, die mit dem Begriff Windrush-Generation nichts anfangen können. So werden Personen betitelt, die aus dem früheren britischen Empire direkt nach Großbritannien emigriert sind zwischen 1948 bis 1973 circa, beziehungsweise auch in andere Commonwealth-Länder. Und dazu zählt eben auch Carmen, die Großmutter von Olivia Dean. Und Dean sagt selbst in einem Interview, sie hat während des Albumsprozesses darüber nachgedacht, dass eigentlich ihre Großmutter mit 18 Jahren ihr ganzes Leben auf den Kopf gestellt hat und sich in ein komplett neues Land weit, weit weg von ihrer Heimat hinbewegt hat, um eben zu schauen, ob es ein neues, vielleicht besseres Leben für sie dort gibt. Und durch eigentlich diese Aufopferung oder diese Chance oder einfach diese Situation, die ihre Großmutter ergriffen hat, hat eben dann später Olivia Dean die Chance gehabt, in London Musik zu machen, dort Labels zu finden, die dann ihr Album produziert haben. Und dafür war es eben, oder ist sie sehr dankbar. Und deswegen ist auch die Widmung für ihre Großmutter. Und dazu hat sie auch einen Song geschrieben, der trägt den Namen ihrer Großmutter, Carmen. Und man hört auch, wenn man sich das Video dazu ansieht, und am Schluss hört man es auch ein wenig, die Frau selber darüber sprechen, über ihre Erfahrungen, wie es war, als eben diese Generation nach Großbritannien kam und eigentlich Großbritannien sie zu dem Zeitpunkt sehr encouraged hat, wirklich nach die UK zu kommen. Es war kurz nach dem Zweiten Weltkrieg. Man hat Personen gebraucht, die das Land wieder aufbauen und wie eigentlich dann auch wieder ab den 70er Jahren ein moralischer Shift war und da das Ganze eigentlich sich wieder ein wenig gedreht hat und man eigentlich wieder eher feindlich gegenüber Zuwanderung stand und eigentlich wie sich das auch in der Wahrnehmung einfach verändert. Und darüber geht auch ein wenig der Song, aber vor allem auch durch die, inspiriert von den Erlebnissen der Großmutter selbst. Jetzt also Olivia Dean mit Carmen.

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1: Das war Carmen von Olivia Dean hier auf CR94.4. Ihr Album, ihr Debütalbum ist eben 2023 erschienen. 2024 hat sie sich dann eigentlich einen Kindheitstraum erfüllt, denn da hat sie am berühmten Glastonbury Festival einen Auftritt gehabt. Und 2025 war sie dann unter anderem mit einem weiteren britischen Künstler auf Tour, der mir persönlich sehr gut gefällt, mit dem sie auch einen Song veröffentlicht hat. Die Rede ist von Sam Fender und sie hat ihn unter anderem auf Tour supportet und haben auch gemeinsam einen Song aufgenommen, der den Titel Rain Me In trägt. Und weil ich eben Sam Fender durfte ich schon live sehen, Olivia Dean leider noch nicht, aber weil mir beide Stimmen so gut gefallen, habe ich auch von Rain Me In die Live-Version mitgebracht, weil einfach die Stimmung und ihre Stimmen und das ganze Musikalische drumherum, finde ich, in den Live-Versionen noch einmal eine Spur besser rüberkommt als wie in der Studioaufnahme. Deswegen jetzt in der Live-Version Rain Me In von Sam Fender und Olivia Dean.

Ich hoffe, ihr habt ein wenig mitbekommen, warum mir die beiden als EinzelkünstlerInnen sehr gut gefallen, aber ich finde einfach die Kombination gemeinsam von ihren beiden Stimmen so genial und es freut mich sehr, dass sie gemeinsam Musik gemacht haben und vielleicht kommt ja irgendwann noch einmal eins raus. Vielleicht am nächsten Olivia Dean Album haben wir dann ein Feature von Sam Fender. Jetzt kommen wir aber zu ihrem aktuell letzten bzw. zweiten Studioalbum, welches ziemlich genau vor einem Jahr erschienen, im September 2025. Und da bewegen wir uns eher Richtung Pop, natürlich wieder R&B und auch Soul ein. Und da gibt es auch einige sehr coole Songs drauf. Und ja, es hat unter anderem British Album of the Year bei den Brit Awards gewonnen und ist generell sehr erfolgreich. Dazu ein wenig mehr nach unserem ersten Eintauchen in das Album. Der erste Song, den ich für euch vorbereitet habe, heißt Lady Lady. Und ja, ich würde sagen, wir hören rein in das zweite Studioalbum von Olivia Dean. Let's go.

Spätsommer, Spätherbst hinein, denn irgendwie hat ihre Stimme für mich etwas Warmes, etwas Angenehmes, was Einhüllendes, irgendwie sowas Tragendes, die perfekt in diese Zeit reinpasst. Auch vielleicht ein wenig, manche ihre Songs sind eher ein wenig ruhiger, eher entspannter, gerade wenn man wieder in den Uni- oder Arbeitsstress eintaucht, der im Sommer bei manchen, je nachdem natürlich in welcher Branche man unterwegs ist, ein wenig nachlässt, dann wieder eher zunimmt, gerade natürlich bei Unis, Schulen etc. und bietet einfach so quasi ein wenig eine Verschnaufpause. Und ja, der nächste Song ist auch recht interessant. Der war bei uns bei den CR94.4 Charts und der hat es fast nicht aufs Album geschafft. Denn Oliver Dean war sich eigentlich unsicher, ob der Song wirklich zum Album passt, aber es hat sich durchaus ausgezahlt, dass er einen Platz gefunden hat. Also zumindest wurde er fast nicht als Single veröffentlicht auf dem Album. Da habe ich mir jetzt kurz verlaufen, aber er war fast nicht als Single geplant und es war gut, dass er als Single veröffentlicht wurde, denn Olivia Dean hatte mit ihren 4 Singles 4 Nummern in den Billboard Global, 4 Singles in den Top 10 der UK Single Charts und das ist das erste Mal, dass eine Female Solo Künstlerin das erreicht hat, dass sie 4 Singles gleichzeitig in den Top 10 hatte bei den UK Charts. Und ja, deswegen gut, dass es der nächste Song als Single geschafft hat. Der trägt den Titel Man I Need und ist vielleicht einer der Songs, der am bekanntesten ist von Olivia Dean und den auch, der sicher auch für einige so der Einstieg war in ihre Musik. Und wie dieser Einstieg klingt, das hören wir jetzt hier auf CR94.4.

Zuge des Albums hat es auch die Art of Love Tour gegeben. Und da hat sich Olivia Dean auch sehr stark für ihre Fans ausgesprochen. Denn wer schon einmal mit Ticketmaster und Co. zu tun hatte, weiß, die machen einem das Leben teilweise gar nicht so leicht. Und das war eben auch bei Deans Tour so. Es hat ewige Schlangen gegeben, extrem teure Tickets, die dann, also die Tickets selbst, waren zuerst gleich weg und wurden dann auf diversen Reselling-Websites um viel zu hohe Beträge einfach verkauft. Und Dean hat dann eben auch diese Plattformen kritisiert und eben auch dafür gesorgt, dass die Fans teilweise ihr Geld wieder retourniert bekommen haben oder zumindest ihre Tickets zu einem halbwegs normalen Preis kaufen konnten. Und das spricht auch für die Sängerin, die sich eben, oft sagt man ja, KünstlerInnen sind einfach nur da, um zu performen, aber es geht halt auch um die Personen, die vorne stehen, und zeigt auch, dass durchaus da ein Einfluss teilweise da ist. Natürlich sind diese Kooperationen teilweise übermächtig, aber ist zumindest toll, wenn man liest, dass da sich zumindest eingesetzt wird und versucht wird, die Plattform, die man als Künstlerin hat, auch zu nutzen. Apropos Plattform, Olivia Dean ist auch bekennende Feministin und bespricht auch die Themen immer wieder in ihrer Musik an. Und ja, einfach eine sehr coole Frau. Und deswegen machen wir jetzt gleich musikalisch weiter mit dem nächsten Song. Der heißt So Easy, in Klammer, To Fall in Love.

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Und ich hoffe, dass ihr vielleicht heute ein wenig euch in Olivia Deans Musik verliebt habt. Ich muss fairerweise zugeben, einer der ersten Songs, der mich so richtig in den Bann gezogen hat von Olivia Dean, war tatsächlich ein Weihnachtssong. Und zwar hat sie Merry Christmas Everyone gecovert und der hat mich irgendwie extrem abgeholt, aber keine Sorge, ich erspare euch das, wir sind noch im September. Aber vielleicht passt ihr heuer wieder mit einer Female Fronted Weihnachts Edition und da wird der Song wahrscheinlich ziemlich sicher zu hören sein. Und weil wir jetzt nur mehr ein paar Minuten haben, passt eigentlich der nächste Song wieder Faust aufs Auge. Das ist nämlich A Couple Minutes von Olivia Dean hier auf CR94.4.

Musikalisch lebe ich teilweise in der Vergangenheit, teilweise aber auch sehr gerne in der Gegenwart. Und deswegen macht mir auch die Sendung Female Fronted so viel Spaß, denn ich habe eben die Möglichkeit, euch Künstlerinnen aus vergangenen Jahrzehnten, Jahren zu präsentieren, aber eben auch kontemporäre Stimmen, die uns hoffentlich noch sehr lange begleiten werden und sehr lange Freude bereiten werden. Und für mich zählt Olivia Dean gemeinsam mit ihren Kolleginnen, wie zum Beispiel Ray, auch zu jenen Künstlerinnen, die unsere Musikgeschichte mitprägen werden, deren Stimme wir hoffen noch auf vielen unterschiedlichen Platten quasi hören dürfen und die uns noch lange Freude bereitet. Und ich freue mich schon sehr auf die nächsten Projekte von Olivia Dean, die auf uns noch zukommen. Und ja, jetzt kommen wir schon langsam zum Ende dieser heutigen Sendung. Einen Song habe ich noch für euch. Ich hoffe, euch hat es Spaß gemacht. Mir hat es extrem viel Freude bereitet, diese Sendung vorzubereiten. Und vielleicht kommt es ja zukünftig nochmal zu einer Ausgabe mit einer geupdateten Version, was Olivia Dean auch noch in ihrer Zukunft macht. Jetzt habe ich noch den Song für euch aus ihrem zweiten Album I've Seen It. Ja, und das war's von mir heute von Female Fronted. Gerne nächste Woche wieder einschalten, um 14 Uhr eine neue Künstlerin zu entdecken. Bis dahin, schöne Tage, viel Spaß und jetzt noch einmal laut aufdrehen bei I've Seen It von Olivia Dean.

0: Ich will ein N.
1: N.
0: Was haben wir?
1: Ron.
0: MC Ron on Air.
1: Yeah. Was sonst?
2: Tja Leute, was sonst? MC Ron on Air von und mit dem Boss und seinen Hauerer, nämlich MC Ron und Dave, führen heute durch eine halbstündige Sendung, in dem wir eigentlich ein bisschen erläutern, warum Punk und Metal die 80er und 90er Jahre verändert hat. Wir werden Lieder spielen, die in den 80ern und 90ern so populär waren, und werden natürlich auch ein bisschen euch berichten, wer da so in der Szene war und warum diese Bands auch uns beeinflusst hat.
3: Was, wir müssen gescheit reden. Ich habe geglaubt, wir schwelgen uns einfach ein bisschen Nostalgie.
2: Ja, ein bisschen Nostalgie schwelgen und ein bisschen blöd reden. Ne?
3: Das, okay, blöd reden geht schon. Gescheit reden ist einfach.
2: Das, was wir am besten können. Du kennst dich eh aus, oder?
3: Genau. Also, womit fangen wir an?
2: Ja, wir fangen an mit die Hosen. Und warum die Hosen so, warum wir die Hosen eigentlich ausgesucht haben, weil die Hosen in den 80ern und 90ern und in den 2000ern sehr populär waren. Ich möchte fast sagen, den Aufstieg ermöglicht haben für viele Punkbands in Deutschland. Da waren natürlich diese 80er Lieder mit Opium fürs Volk, dann waren die ganzen Alben, die haben halt Musikgeschichte geschrieben, ne? Und sie waren halt auch immer sehr engagiert, sie sind sehr politisch engagiert. Es gibt sie ja noch, also sie machen ja nur mehr einen kleinen Wechsel. Also es gibt, glaube ich, ein oder zwei Musiker, die aussteigen, und dafür steigen andere ein. Oder habe ich mich da getäuscht, dass die Hosen wirklich ganz aufhören?
3: Die hören auf. Die haben gerade eigentlich eine ihrer so erste Tournees gegeben. Die wollen noch ein Studioalbum rausbringen. Die haben vor kurzem das letzte Mal in Wien gespielt, und die werden nochmal in Österreich, glaube ich, nächsten Frühling dann das allerletzte Mal in Graz.
2: Und dann war es, oder?
3: Dann war es. Das war es dann.
2: Ja, diese Nachricht stimmt mich sehr traurig, weil ich bin mit dieser Band aufgewachsen. Also ich
3: Und alt geworden.
2: Also ich kenne alles, und ich weiß auch, dass die damals wie 93 diese ganzen Anschläge in Deutschland von Rechtsradikalen verübt worden sind, haben sie extra an einem Festival teilgenommen, das heißt Rock gegen Rechts. Und ja, sie sind sehr politisch.

politisch, so wie die Monkeys. Monkeys of Earth sind auch sehr politisch. Und einer ihrer besten, eines der Lieder, die eigentlich schon in den 2000ern immer wieder gespielt worden ist, ist das da.

0: Ja, das waren die Toten Hosen mit An Tagen wie dieser.
1: Yeah, that's exactly who it was. Es war Toten Hosen, die, ja, wie gesagt, schon langsam ans am Ende denken, leider. Yeah. Aber wir haben jetzt noch eine Band, die ich eigentlich nur einmal live gesehen habe. Ich kenne ein bisschen von der Musik, aber persönlich keine allzu enge Beziehung. Ron, du aber hast schon eine.
0: Ich habe eine sehr enge Beziehung zu den Brollers. Erstens habe ich sie schon dreimal am Frequency interviewt. Ich war schon zweimal bei ihnen in der Arena. Und ich singe das Lied Nur nach vorne gehen. Ich finde, das ist so ein authentisches Lied. Die haben da eigentlich ein Inklusionslied geschrieben. Ja, also sie, wenn du dir den Text anhörst, dann ja, das betrifft eigentlich jeden. Und ja, ich mag sie einfach. Sie sind cool drauf, sie sind immer gut drauf. Sie schauen auch immer leibend aus. Die gibt es ja auch schon seit 94. Also die, und sie engagieren sich auch sehr viel. Also sie engagieren sich auch sehr viel politisch. Sie sind für Gleichstellung, sie sind für Inklusion, sie sind für Gleichbehandlung. Sie sind gegen Rechts, sie sind gegen Homophobie. Also sie machen schon sehr viel. Und der Gitarrist Ron seit 2001 trägt meinen Namen. Deswegen verbindet mich eben zu dieser Band sehr viel. Und ich verehre diese Band. Ja, es gibt natürlich Leute, die verehren andere Gruppen. Ich verehre halt die Broilers. Und ja, wie gesagt, man muss, wenn man auf so eine Musik steht, sollte man sich mindestens einmal im Leben Broilers live geben. Ja, und mittlerweile sind sie schon sehr groß. Ja, wer einmal bei Rock am Ring spielt, wer einmal in Wacken spielt, wer einmal in am Nova spielt, der ist wer. Also der hat sich in der Szene sehr groß gemacht. Und ja, keine Ahnung.
1: Spielen wir's?
0: Ja, so ist es. Wir spielen jetzt Ist da jemand? Viel Spaß mit The Brollers.

0: war meine Band, das waren meine Brollers. Und Dave und ich, wir werden euch jetzt ein bisschen was über eine Band erzählen, die ziemlich geil drauf sind und sich halt auch sehr viel mit der Politik in ihrem eigenen Land auseinandersetzen. Die Rede ist von Rage Against the Machine.
1: Lustigerweise, ein Band, das sehr oft von diverser republikanischer Politiker in Amerika immer wieder als Lieblingsband gezeigt wird. Also die sagen ja, und die Zach De La Rocha, also fragt dann selber, hört ihr unsere Lieder überhaupt zu? Ihr seid ein Machine, wogegen wir ragen. Immer wieder, es kommt immer wieder, dass zum Beispiel Trump hat auch dann immer wieder versucht, Lieder dann zu spielen.
0: Wirklich?
1: Bei seinen Dings. Ja, es passiert immer wieder, dass irgendwer das ganze Konzept hinter dem Band und die Lyrics, die ganzen Texte komplett missversteht. Das ist wunderbar.
0: Ich weiß.
1: Ich muss immer dabei lachen. Ja, die gibt es schon seit Ewigkeiten. Die waren eine sehr groundbreaking Band in die 90er. Es hat wirklich dann unsere Erwartungen damals von was Musik sein kann. Also diese, vor allem diese extreme Mischung. Punk-Haltung, aber trotzdem dann eine sehr starke Metal-Aspekt und einfach fabulose.
0: Also sie haben ja auch sehr viele Künstler zusammengeholt. Also ich lese hier The Stones, The Boss, Bob Dylan und haben dann natürlich eine Show gemacht.
1: Ja, die haben eine Cover-Version-Platte rausgebracht mit lauter Klassiker, aber wirklich dann von MC5 bis zum Bob Dylan, wie du gesagt hast, Rolling Stones auch, Afrika Bambaataa. Klassiker. Also auf jeden Fall, das ist eine Platte, das man irgendwann anschauen muss. Leider, die haben es nicht lang genug überlebt. Immer wieder Streitigkeiten teilweise untereinander und dann einfach, die wollten, glaube ich, 2020, 2022 ein Tour. Sie wollten wieder zusammenkommen und dann Corona natürlich, so wie so viele Bands, Probleme geschafft. Dann letztendlich 24, kurz vorhin noch ein Tour wegen einer Achilles.
0: Ja genau, der La Roche hat sich auf der Achillessehne wehgetan und hat gesagt, Leute, ich kann nicht mehr auftreten, ich kann nicht mehr 2 Stunden lang auf der Bühne stehen, ich hör auf. Und seitdem existiert eigentlich Rage Against the Machine nicht mehr, aber einer, der uns, glaube ich, ewig erhalten wird, ist Tom Morello.
1: Er macht
0: immer wieder den Mund auf gegen rechts, so wie wir beide. Und er hat Public Enemy gekriegt. Er hat
1: Public Enemy?
0: Hat er nicht?
1: Nein,
0: es gab
1: nicht mitgegründet. Public Enemy gab es schon vorher. Es gab aber eine zweite Projekt, also eine

0: einer Zweitprojekt.
1: Project of Reach.
0: Exactly. Das waren zusammen mit dann Public Enemy und dann Tom Morello und die haben dann auch auf Nova.
1: Genau, Nova Rock und sie waren auch am Frequency, also Prophets of Reach.
0: Prophets of Reach, genau.
1: Waren auch am Frequency und die habe ich mal angeschaut und Tom Morello, ich meine, der Gitarrengott, ja, der zaubert Sounds, da können einige sich ein Scheiberl abschneiden. Ja, Zack ist leider ausgestiegen. Aber der Einzige, was eigentlich wirklich geblieben ist, ist der Tom. Und ich glaube, Rage Against wird es in dieser Form nie wieder geben. Außer die anderen Bandmitglieder vereinigen sich und suchen sich einen Sänger, der Zach einfach gleich ist. Oder was? Wie siehst du das? Siehst du?
0: Ich glaube, die würden das nicht.
1: Werden überhaupt nichts mehr machen, oder?
0: Nein, ich finde gerade diese Prophets of Rage ist ein super Beispiel, ist ein sehr guter Weg, dass die Musiker von der Band sich noch weiterentwickeln können, aber ohne. Es wäre ein bisschen. Zach, wie wirst du dann Zach ersetzen? Das geht nicht. Das geht einfach nicht. Die anderen Musiker werden das auch nicht wollen. Ich kann mir das nicht vorstellen. Die haben eben Möglichkeiten, immer noch so extrem aktiv und sehr gute Musik zu machen und immer noch dann mit einer Sound, das einen wirklich komplett niederschlägt.
1: So ist es. Ja, wie gesagt, und deswegen hört ihr jetzt Bombtrack.

0: Tja, Leute, das war, was war
1: Rage
0: es?
1: Rage Against the Machine.
0: So ist es, mit Boomtrack. Die nächste Band, die wir euch vorstellen werden, ist Crawlfinger.
1: Ja?
0: Und
1: was weißt du über Crawlfinger?
0: Naja, dass sie eine Punkband sind, dass sie das Maul aufmachen. Ja, und dass sie in den 90ern bis 2001 over und off gespielt worden sind. Also 99 Red Balloons war auf 88.6 der Dauerbrenner.
1: Echt?
0: Ja.
1: Ja, das habe ich nicht gehört. Die haben eine andere Nummer gehabt, das eigentlich sehr berühmt ist, aber leider wegen dem Titel und den Texten sehr umstritten war.
0: Nico, oder?
1: Ja, dass wir das normalerweise nicht mehr spielen, aber es hat auch, also es war auch eine sehr starke politische Aussage damals. So, nicht unkontrovers, aber die waren auf die, zumindest auf die richtige Seite der Argumentation.
0: War das?
1: Und, ja.
0: Hat das passt, wenn man den Song gespielt hat?
1: Die Konzept, damals hat man es einfach gespielt. Die ganze Diskussion rundherum war
0: wieso?
1: Erst später. Weil das Wort ist einfach nicht mehr akzeptabel. Es war damals schon nicht. Und einige Leute haben trotzdem den Botschaft von dem Lied nicht ganz mitgekriegt. Und einige Leute haben das dann aus falschen Gründen mitgejault.
0: Ach so, ja.
1: Es war einfach zu stark in die Richtung. Und die sind tatsächlich also relativ bewusst mit ihren politischen Aussagen da umgegangen. Lustigerweise aus Schweden und Norwegen. Ich meine, wie viele große Bands aus Schweden und Norwegen, die nicht unbedingt Death Metal sind, kennbar?
0: Wenig.
1: Aber, die spielen auch bald. Die spielen, die sind noch aktiv.
0: 23. Oktober. Und ich hoffe, wir wollen hin. Eines der größten, das wäre neben dem, dass ich mit Monkeys of Earth in der Arena gespielt habe, wäre es das Highlight des Jahres, wenn ich mit meinen Havara vorne in erster Reihe in der Arena Crawlfinger mir live geben würde. Wir müssen schauen.
1: Aber wir gehen damit aus und dann haben wir noch ein letztes Lied.
0: Genau, wir verabschieden uns. Es ist das letzte Lied hier. Crawlfinger mit Power.

0: Herzlich willkommen im Campus und City Radio St. Pölten. Mein Name ist Margit Wolfsberger und ich habe die Freude, dass wir heute einen Sonder-City-Talk machen, denn es hat sich wunderbar einen Gast bei uns begrüßen dürfen, der, glaube ich, noch nie bei uns war, vermute ich jetzt mal. Herzlich willkommen, Bernhard Achitz. Hallo.
1: Wunderschönen guten Tag.
0: Oder?
1: Ich war tatsächlich noch nie im Radio hier. Ich war allerdings hier

0: Schon in der Fachhochschule, ich habe da in einem Kurs für soziale Arbeit gestellt.
1: Ah ja, na dann haben Sie aber fast schon ein bisschen eine Frage vorweggenommen, die werde ich aber später dann nochmal wiederholen, nämlich wie der Kontakt zu St. Pölten hergestellt wurde oder wann, das erstmals vielleicht. Vielleicht ergibt sich das aber auch aus Ihrer Biografie, mit der wir jetzt mal ein bisschen anfangen. Danach, das möchte ich gleich vorausschicken, reden wir über Ihre Tätigkeit als Volksanwalt und Sie waren ja heute hier bei einer Sprechstunde und wir können vielleicht auch ein bisschen die St. PöltnerInnen informieren, wie sie, wenn sie ein Anliegen haben, das nächste Mal dann zu ihnen kommen können.
0: Sehr gern.
1: Gut, fangen wir an mit Ihrer Biografie. Ich stelle diese Frage all meinen Gästen. Wo waren Sie mit 5 Jahren zu Hause?
0: In Wien-Penzing, im Gemeindebau, mit einem ganz kleinen Bruder. Ja, und...
1: Was haben Ihre Eltern beruflich gemacht?
0: Meine Mutter ist diplomierte Krankenschwester, hat es damals noch geheißen. Und mein Vater hat Werkzeugmacher gelernt und war, wie ich 5 war, auch noch als Werkzeugmacher tätig.
1: Mhm. Also eine fast klassische Arbeiterfamilie, oder? Kann man sagen.
0: Könnte man so sagen, ja.
1: Ja. Mhm. Penzing, können Sie das unserem Publikum hier ein bisschen vorstellen? Was ist das für ein Bezirk?
0: Penzing ist im Westen von Wien. Ja, ist ein Bezirk, der dort, wo er an Rudolfsheim 5 Haus grenzt, eher sehr bodenständig ist, mit teilweise Altbauten. Dann kommen relativ viele Gemeindebauten, die man eben damals in den 1970ern gebaut hat.
1: Mhm.
0: Und dann geht es über so Schrebergärten, Einfamilienhäuser und in den Wienerwald Richtung Westen hinaus. Und man stolpert übers Rapidstadion jetzt heißt, aber über das Rapidstadion.
1: Ja, ja. Stadion, glaube ich.
0: Also zu meiner Zeit hat es Weststadion geheißen.
1: Ja.
0: Oder noch früher, wie ich 5 war, war die Pfarrwiese.
1: Wirklich?
0: Ja,
1: ja, das
0: ja.
1: Kennen Sie. Und dann eben Happel, ne, dazwischen.
0: Genau, dazwischen, ne? Happelstadion, genau.
1: Ja. Aber eben vielleicht für unsere Zuhörerinnen noch, würden Sie sagen, haben Sie dann in Ihrer Kindheit Freiheiten gehabt? Weil Gemeindebau, da stellt man sich ja doch vor, dass dann immer so ein Innenhof ist, wo man so gemeinsam spielt. Oder wie ist das da? War das eher eine freie Kindheit oder doch schon ein bisschen?
0: Ja, also im Hof spielen war überhaupt kein Problem, ja, wobei man sich den Hof, das waren so mehrere Gras- und Betonflächen und Sandkisten, wo eigentlich alles verboten war. Also Fußball spielen, Radfahren, Lärmen, was weiß ich. Es sind überall große Schilder gehängt.
1: Ja.
0: Ja, wir haben trotzdem Fußball gespielt, wir sind trotzdem Radrennen um die Sandkiste gefahren. Gegen Monatsende sind uns dann langsam die Bälle ausgegangen, weil uns der Hausbesorger die öfter mal weggenommen hat. Damals ist man noch Zins zahlen gegangen und wenn die Eltern Zins zahlen gegangen sind, haben sie die Bälle zurückbekommen und wir konnten im nächsten Monat wieder spielen.
1: Na immerhin hat man es auslösen können sozusagen mit dem Zins. Gut, dann machen wir jetzt einen Sprung. 15, was war Ihnen da in Ihrem Leben wichtig?
0: Schwierige Frage, würde ich wahrscheinlich eher verklären, wenn ich das jetzt so beantworte. Ehrlich gesagt, ich kann mich nicht mehr erinnern, was mir wirklich wichtig war. Bin ins Gymnasium gegangen, ich habe die Schule so weit ernst genommen, dass ich durchkommen wollte, mit möglichst wenig Aufwand, ehrlich gesagt, aber problemlos und das ist mir im Großen und Ganzen sehr gut gelungen. Ja, und was ist da halt wichtig?
1: Sport? Weil Sie
0: ja,
1: schon Rapid erwähnt haben?
0: Ja, Sport.
1: Sind Sie so ein bisschen Fußball?
0: Mit Freunden irgendwas unterwegs sein. Ich glaube, ich habe damals angefangen, Billard zu spielen.
1: Mhm.
0: Das habe ich dann während Schulzeit und Studium noch als Freizeitbeschäftigung gemacht. Nie sehr gut, aber sehr gern.
1: Mhm.
0: Ja, ich habe Schach gespielt auch.
1: Waren Sie auch irgendwie politisch engagiert oder war das nicht so üblich?
0: Ja, ich war damals schon in der sozialistischen Jugend.
1: Mhm.
0: Ja.
1: Mhm. Okay, gut. Dann 25, da hat sich inzwischen ja dann wahrscheinlich Ihr Berufswunsch schon ein bisschen konkretisiert und Sie haben ein Studium nämlich an eingeschlagen oder was war so der Weg?
0: Mit 25 habe ich noch Jus studiert, gerade noch Jus studiert. War gerade im Fertigwerden, jetzt muss ich kurz nachrechnen, ja, mit 25 war ich auch schon Jungvater, das war gerade Übergang, Studium fertig werden, Zivildienst, Baby daheim, ja, so.
1: Und dieses Jus-Studium,

0: War das so ein bisschen ein Wunschstudium von Ihnen oder hat sich das aus irgendeinem anderen Grund so angeboten?
1: Das hat sich aus dem politischen Interesse in Wirklichkeit heraus ergeben, weil ich mir gedacht habe, dass man mit diesem Studium am besten politische Zusammenhänge verstehen, nachvollziehen, gestalten, beeinflussen kann, sei es auch nur diskutieren kann. Die Alternative wäre gewesen, irgendwie Lehramt, Mathematik, Leibesübungen. Dann habe ich mir gedacht, was ist, wenn da mit 30 oder 40 die Kinder auf die Nerven gingen, was machst du dann mit dem Studium? Da war das Jus-Studium dann doch die längerfristige Investition und die mehr Möglichkeiten bietet. Und in Wirklichkeit ist das auch ein Studium, wo du nachher auch eine echte Berufsausbildung hast. Das ist ja nicht bei jedem Studium so, aber beim Jus-Studium eigentlich schon. Und das hat das attraktiv gemacht.
0: Mhm. Und haben Sie dann so ein bisschen für sich gedacht, ich möchte jetzt Anwalt werden oder Richter oder was war so ein bisschen das, der Wunsch, in welche Richtung es gehen soll?
1: Na, wie gesagt, es war immer das politische Interesse, mitgespielt hat. Anwalt habe ich nicht lang überlegt, Richter schon gar nicht. Also, mhm. Gerichtsjahr habe ich wohl gemacht und habe den Gerichtsbetrieb kennengelernt und habe das sehr, sehr geschätzt, dass ich das Gerichtsjahr machen durfte, weil wenn man nach der Matura Jus studiert und die Professoren einem Wurzelziehen beibringen wollen, bevor man die Grundrechnungsarten beherrscht, dann ist das schwierig. Aber beim Gerichtsjahr sind dann alle Dominosteine ineinander gefallen. Dann habe ich das auch gut verstanden, was ich da gelernt habe und warum ich es gelernt habe und konnte das dann auch ganz gut anwenden. Aber trotzdem wollte ich nie bei Gericht bleiben. Bin dann nach dem Gerichtsjahr relativ schnell in der Arbeiterkammer gelandet. Mhm. Und das ist so ein ganz guter Kompromiss für mich gewesen, hat sich sehr glücklich gefügt. Die Arbeiterkammer hat damals gerade Leute gesucht, weil die begonnen haben, von der Beratung auch auf Rechtsschutz und Rechtsvertretung umzusteigen. Daher haben es viele Juristinnen und Juristen gesucht. Und für mich war das die Möglichkeit, politisches Interesse damit zu verbinden, dass man Menschen in schwierigen Situationen helfen kann, die unterstützen kann, auch zur Rechtsentwicklung ein bisschen was beitragen kann und sogar als Nicht-Anwalt vertreten kann. Und all das habe ich dann gemacht.
0: Mhm. Wie Sie sagen, da kam vieles dann wieder zusammen, gell?
1: Stimmt, ja, hat sich wirklich sehr, sehr gut ergeben. Mhm. War ein Glücksfall.
0: Ja, okay. Und jetzt als Jurist, wie Sie schon gesagt haben, könnte man ja auch für viele andere Fächer eigentlich oder Berufsfelder eigentlich einsteigen. So in die Wirtschaft hat sie es nie gezogen. So.
1: Wie gesagt, das hat sich in der Arbeiterkammer gut ergeben. Mhm. Ich habe mich dort gut aufgehoben gefühlt. Ich habe dort Entwicklungsmöglichkeiten gesehen. Und nein, ich habe nie den Gedanken gehabt, dort wegzugehen und irgendwo in die sogenannte Privatwirtschaft oder so.
0: Wo man sicher mehr verdienen würde, nehme ich jetzt mal an, oder? Vermutlich, wenn man von einem Konzern
1: ja, das kann schon sein. Das kann schon sein. Man verdient als Anwalt auch gut, wenn man viel Zeit investiert und sich da entsprechend spezialisiert und weiterbildet, aber das war eigentlich mein ganzes Berufsleben lang nie der ausschlaggebende Grund für eine Weichenstellung. Ich habe immer so viel verdient, dass ich mein Auskommen sehr gut gefunden habe. Ich habe mich da nie irgendwie unterprivilegiert gefühlt oder unterentlohnt oder so. Also ich war immer in einer für mich ausreichenden Situation.
0: Mhm. Vielleicht noch als Letztes, bevor wir dann einmal einen kurzen Musikwunsch von Ihnen erfüllen dürfen. Weil Sie gesagt haben, Arbeiterkammer, haben Sie sich da wird man sich ja vielleicht auch spezialisieren müssen. Haben Sie sich da auf, weiß nicht, Arbeitsrecht, Konsum?
1: Genau, man spezialisiert sich dort auch, ja. In meinem Fall auf Arbeitsrecht. Also es hätte auch die Möglichkeit gegeben, als Jurist in die Mietrechtsberatung oder so zu gehen. Und Konsumentenschutz in diese Richtung gibt es auch. Und auch im wirtschaftspolitischen Bereich braucht man immer wieder Juristinnen und Juristen. Aber man hat damals hauptsächlich Leute fürs Arbeitsrecht gesucht. Und für mich war das deswegen reizvoll, weil man im Arbeitsrecht, wie ich schon gesagt habe, auch wenn man keine Anwaltsprüfung hat, Menschen vor Gericht selbst vertreten kann.

0: als Beschäftigter der Arbeiterkammer oder der Gewerkschaft. Das ist im arbeitsrechtlichen Verfahren möglich und das hat mich auch gereizt. Und insofern hat sich Arbeitsrecht gut ergeben und Sozialrecht ist dann so dazugekommen, also Pensionen, Krankenversicherung und dergleichen.
1: Mhm. Und jetzt als allerletztes vor dem Musikwunsch, wenn Sie da jetzt zurückdenken, ich weiß nicht, wie viele Fälle Sie dann da vertreten haben vor Gericht, haben Sie da für sich eine positive Bilanz?
0: Ich habe tatsächlich vor Gericht nicht so viele Fälle vertreten. Mhm. Es waren vielleicht ein Dutzend. Mhm. Und die positive Bilanz entsteht dann meistens aus Vergleichen.
1: Okay, aber immerhin, ne?
0: Ja. Also der Richter drängt darauf, dass sich die Parteien vergleichen, um kein Urteil schreiben zu müssen. Das ist halt in vielen Fällen so. Und wenn es ein annehmbarer Vergleich war, dann waren auch die Mandantinnen zufrieden und dann kann man sowas machen. Und insofern, ja, ich meine, das Wichtigste ist ja, dass die Mandantinnen zufrieden sind, wenn man so einen Job macht. Mhm. Und das war eigentlich in allen Fällen so, kann ich sagen, ja.
1: Mhm. Gut. Vielen Dank mal in diesen Einblick in Ihre Biografie. Wir sind ja noch nicht ganz durch, ne? Das dürfen wir nicht vergessen. Aber wir haben jetzt einen Musikwunsch von Ihnen, nämlich Bella Ciao von Goran Bregovic.
0: Ja, ich habe mir gedacht, bei der Biografie muss ein Arbeiterlied dabei sein oder ein Lied, das man mit der Arbeiterbewegung in Verbindung bringt, mit der Gewerkschaftsbewegung, mit der Sozialdemokratie. Und Bella Ciao ist das, was nur am ehesten verträglich ist für Zuhörerinnen und Zuhörer.
1: Und das ist ja auch ein wunderschönes Lied, oder? Haben Sie das
0: in
1: so
0: der Erinnerung? Fassung überhaupt, ja. Also okay. find ich eine tolle Fassung.
1: Ich meine, da denkt man vielleicht so ein Ferienlager und solche Dinge, oder wo man es gemeinsam singt vielleicht,
0: ja,
1: oder?
0: Bei Goran Bregovic weniger.
1: Dann so, genau. Na, hören wir es uns an.

0: Ja, hier ist wieder Campus und City Radio, heute mit einem speziellen City Talk, weil wir den Volksanwalt Bernhard Achitz bei uns zu haben, der heute eine Sprechstunde in St. Pölten abgehalten hat als Volksanwalt. Dazu kommen wir noch später. Jetzt müssen wir noch die Biografie nicht zu Ende bringen, aber ein bisschen weiterbringen. Also die Arbeiterkammer war jetzt die letzte berufliche Station, die wir schon gehört haben. Und dann, haben Sie gesagt, haben Sie einen Sprung gemacht in die Gewerkschaftsbewegung.
1: Ja, das war kein so weiter Sprung, weil Arbeiterkammer und Gewerkschaft arbeiten ja eng zusammen. In der Gewerkschaft ist dann eine Position frei geworden, wo mehr das Politische im Vordergrund stand, wo gefordert war, dass man in Sozialpartnerverhandlungen die Position der Arbeitnehmerinnenseite vertritt. Das hat mich sehr interessiert. Und ja, ich meine, die Gewerkschaftsbewegung, weil wir vorher über Geld gesprochen haben, ist nicht dafür bekannt, sehr gut zu bezahlen. Ich war damals noch jung und insofern war der Wechsel für mich jetzt finanziell überhaupt kein Problem. Für ältere Kolleginnen oder Kollegen, die auch in Frage gekommen wären, war es schon ein Problem und dadurch bin ich da zum Zug gekommen und ich habe es nie bereut. Es war eine extrem interessante Tätigkeit, die ich dann viele, viele Jahre lang gemacht habe.
0: Mhm. Und waren Sie denn in einer speziellen Branche oder eher allgemein eingesetzt? Oder?
1: Nein, im Österreichischen Gewerkschaftsbund, das ist der Dachverband der Gewerkschaften, war ich dafür zuständig, Gesetzesänderungen im Sinne der Arbeitnehmerinnen anzuregen und zu verhandeln mit den Ministerien, mit Regierungsvertreterinnen, mit der Wirtschaftskammer, der Industriellen Vereinigung, also in dieser klassischen Sozialpartnerschaftsrolle, also zum Beispiel das neue Abfertigungsrecht oder das Lohn- und Sozialdumping-Bekämpfungsgesetz. Solche Dinge gehen auf die Initiative der Sozialpartner zurück und werden dann in einem langen, mühsamen Prozess mit viel Kompromissen ausverhandelt. Natürlich wird man dann auch bei Regierungsverhandlungen oft einmal eingeladen, seine Positionen einzubringen und das war alles sehr, sehr interessant und hinterlässt auch Spuren und das ist ja etwas, worauf man gern zurückblickt.
0: Sie meinen die Spuren im Gesetzbuch, ne?
1: Die genau.
0: Es da gibt,
1: ja.
0: Die Gesetze, ja. Weil ich stelle mir den Prozess ja wirklich auch sehr mühsam vor. Ich meine, als Jurist sind Sie es eh gewohnt gewesen, solche Texte zu lesen und die vielleicht auch die Fallen zu finden, schätze ich mal, ne? Aber das dann auszuhandeln, da muss man ja wahrscheinlich mit Pontius und Pilatus sprechen, nehme ich an, ne? Und
1: ja. Also es ist viel Überzeugungsarbeit, viel auch Einsicht nachgeben. Immer wieder rückkoppeln mit der eigenen Gruppe, was die mittragen können und wollen, notwendig. Und das ist sehr interessant, aber in manchen Phasen natürlich auch sehr anstrengend.
0: Ja. Mhm. Kann man gar nicht sagen, wie lange das dauert, oder? Bis sowas durch ist.
1: Ist das genau. Monate, Jahre? Also manchmal ergibt sich aufgrund eines Anlassfalls oder einer speziellen Konstellation etwas ganz, ganz schnell. Und in anderen Fällen verhandelt man, dann schläft das ein, weil man zu keinem Ergebnis kommt, waren Monate, wenn nicht Jahre später wieder aufgegriffen. Ja, es ist tatsächlich so.
0: Ja.
1: Und ja, dann ergibt es, wo es dann doch zu einer Umsetzung kommt. Und das ist durchaus interessant.
0: Also man muss einen langen Atem haben, habe ich das
1: auf jeden Fall.
0: Ja. Super, gut, aber der Atem von Ihnen, das haben Sie mir im Vorfeld ja schon erzählt, als jetzt dann Mitglied im ÖGB, hat 2019 dann offensichtlich geändert, weil Sie dann ja Volksanwalt geworden sind.
1: Ja.
0: Ja, wie haben Sie sich, warum haben Sie das angenommen?
1: Naja, das mit der Volksanwaltschaft, es gibt drei Volksanwältinnen und Volksanwälte, die von den drei stärksten im National

0: Nationalratsvertreter in den Parteien vorgeschlagen werden und dann vom Nationalrat gewählt werden. Und da ist man von Seiten der SPÖ an mich herangetreten, hat gefragt, ob ich mir das vorstellen kann und ob ich mich freuen würde, wenn sie mich vorschlagen. Ich habe kurz überlegt und habe dann entschieden, ja, ich würde mich sehr freuen, wenn ich vorgeschlagen werde. Der Grund war, dass damals in der Sozialpartnerschaft gerade nicht so viel weitergegangen ist und ich das Gefühl hatte, dass man auf Sozialpartnerebene gerade einmal nicht so viel bewegen kann, dass ich das jetzt sehr lang gemacht habe und, wie wir zuerst gesagt haben, das ein manchmal mühsamer Prozess ist und dass ich mal Menschen auf andere Art und Weise unterstützen wollte und trotzdem politischen Einfluss erhalten wollte. Und da ist die Position des Volksanwalts eine sehr schöne dafür.
1: In der Tat, Sie haben mir vorher schon erzählt, diese zwei großen Bereiche, Sie haben gesagt, die Volksanwaltschaft muss die Verwaltung kontrollieren oder wenn es Missstände gibt, da wahrscheinlich genau hinschauen.
0: Ja.
1: Und das Zweite ist das Menschenrechtliche.
0: Genau.
1: Das sind ja zwei komplett unterschiedliche Dinge eigentlich. Also hätte ich jetzt nicht gesagt.
0: Ja, primär schon.
1: Ja.
0: Manchmal läuft es dann zusammen.
1: Mhm.
0: Also die Kontrolle der Verwaltung basiert meistens darauf, dass sich Betroffene an uns wenden, sagen, ich bin mit der und der Behörde unzufrieden, mit der Entscheidung, mit der Vorgangsweise, wie ich dort behandelt wurde, mit dem Ergebnis, das bei diesem Verfahren rausgekommen ist und wir schauen uns das dann an. Darin erschöpft sich die Tätigkeit aber nicht, sondern wir berichten dann auch dem Gesetzgeber, was wir festgestellt haben. Und das ist der Teil, der am interessantesten ist an der Tätigkeit, weil da kann man dann den Gesetzgeber darauf aufmerksam machen, dass sich manche Regelungen vielleicht nicht so auswirken, wie sich der Gesetzgeber das vorgestellt hat und dass man diese Regelung vielleicht überdenken sollte oder anders gestalten sollte. Das ist heute für wichtig und interessant.
1: Mhm. Das heißt, darf ich da kurz einhaken? Das heißt, Sie gehen dann von einem Einzelfall eigentlich mal aus, ne, wenn sich jemand beschwert,
0: ja,
1: und kommen dann vielleicht drauf, ah, das war eigentlich gar nicht
0: so geschickt. Ein Systemproblem.
1: Ja.
0: Genau. Oder es gibt mehrere Einzelfälle, die relativ ähnlich oder gar gleich gelagert sind und man kommt drauf, eigentlich keinen Fehler gemacht, die haben das Gesetz richtig angewendet, aber das Ergebnis ist für alle unbefriedigend. Da muss man die Politik informieren. Also das letzte Beispiel, das wir da hatten, war diese sogenannte Rezeptgebührenobergrenze. Wenn Leute Medikamente verschrieben bekommen, gehen sie mit dem Rezept in die Apotheke und müssen nicht das Medikament zahlen, sondern die Rezeptgebühr. Und wenn man viele Medikamente verschrieben bekommt, dann läuft nebenbei so ein Zähler mit und wenn man ein gewisses Ausmaß seines Einkommens erreicht hat, das man für Rezeptgebühren ausgegeben hat, dann ist man von der Rezeptgebühr befreit, damit man nicht allzu viel von seinem Einkommen für die Medikamente ausgeben muss. Und da war es so, dass wenn man viele, aber billige Medikamente gebraucht hat und die Medikamente gleich viel gekostet haben wie die Rezeptgebühr oder gar weniger, dann ist das nicht auf diese Grenze angerechnet worden und man hat ewig selber bezahlt. Wenn man wenige teure Medikamente gebraucht hat, ist das angerechnet worden. Ja, und auf das haben wir aufmerksam gemacht und das wurde auch dann gesetzlich geändert und jetzt werden auch billige Medikamente auf diese Grenze angerechnet und die Leute profitieren früher und müssen früher keine Rezeptgebühr bezahlen, also die Medikamente nicht bezahlen.
1: Sie sprechen jetzt von wir. Sind Sie bei solchen Dingen, dass Sie zuerst zu dritt, also die drei VolksanwältInnen entscheiden oder wie machen Sie da die Abstimmung untereinander?
0: Ja, ich spreche deswegen von wir, weil wir ja drei Volksanwältinnen und Volksanwälte sind, aber da haben wir eine Geschäftseinteilung. Das heißt, bei den normalen, nicht heiklen Fällen macht das jeder in seinem Geschäftsbereich.

0: her. Ja, ist nicht so ein Riesenpalast wie der Justiz, also wie die, das Landesgericht oder so wahrscheinlich, gell?
1: Es ist tatsächlich Allee.
0: Ah ja, aber halt.
1: Aber ja, man würde es von außen nicht erkennen, fällt von innen so schon gar nicht mehr, also außer bei 2, 3 Räumen.
0: Okay, gut. Okay, aber das haben wir jetzt einen Teil. Und ich habe ja gesagt, ich fand ja diesen Aspekt des Menschenrechtlichen so interessant. Ja,
1: ja. Ja, also die ursprüngliche Aufgabe der Volksanwaltschaft war eben diese Kontrolle der Verwaltung. Und dann kam vor bald 15 Jahren dazu, dass Österreich sich in einem internationalen Vertrag verpflichtet hat, an Orten, wo Freiheitsentziehung legalerweise passieren kann, zu kontrollieren, ob dort immer die Menschenrechte eingehalten werden. Und Österreich hat das dankenswerterweise sehr weit ausgelegt und sehr weitgehend umgesetzt und die Volksanwaltschaft damit beauftragt, das zu tun. Das heißt, wir überprüfen jetzt nicht nur in Gefängnissen, wo typischerweise die Freiheit entzogen wird, auch in psychiatrischen Einrichtungen, in Alten- und Pflegeheimen, in Behinderteneinrichtungen, in Jugend-WGs, ob dort die Rahmenbedingungen für Freiheitsentziehung eingehalten werden, wenn welche passieren, und ob dort überhaupt die Bedingungen so gestaltet sind, dass Menschenrechtsverletzungen möglichst nicht vorkommen. Wir beschäftigen dafür Spezialistinnen, die sich in der Branche auskennen, und kommen unangemeldet in die Einrichtungen und reden dort mit den Beschäftigten, mit den Bewohnerinnen, mit Besucherinnen, und schauen uns auch die Dokumentationen und dergleichen an und machen dann Vorschläge. Und zwar dem Betreiber der Einrichtung, das kann durchaus auch ein privater Betreiber sein, kirchliche Einrichtung zum Beispiel, oder es ist das Pflegeheim einer Gemeinde, dann fällt das zusammen. Und wir machen der Aufsichtsbehörde Vorschläge, das ist in der Regel das Land, ne, weil sowohl Pflege als auch die Jugendhilfe als auch das Behinderten Landessache. Dann werden die zuständigen Landesrätinnen und Landesräte informiert, was wir dort festgestellt haben, und wir machen auch Vorschläge, wann das oder besser gemacht werden sollte. Und da schließt sich dann ein bisschen der Kreis, weil wenn das Land unseren Vorschlägen grobe Missstände in den Einrichtungen nicht behoben werden, dann können wir im Zuge der nachprüfenden Kontrolle wiederum feststellen, dass die Verwaltung da nicht ordentlich reagiert hat, und da wieder den Gesetzgeber informieren, dass da etwas gegengesteuert werden muss.
0: Mhm. Das klingt jetzt total super in der Theorie, oder wie Sie es jetzt darstellen, aber ich habe jetzt gerade vorher gefragt, was passiert, wenn der Gesetzgeber nichts tut, weil Sie können ja keine Strafen aussprechen, oder?
1: Das ist richtig. Die Volksanwaltschaft hat keine Exekutivgewalt, ja. Das heißt weder in der nachprüfenden Kontrolle der Verwaltung noch in der präventiven Menschenrechtskontrolle können wir irgendwelche Sanktionen setzen, aber wir können unsere Kritik, unsere Vorschläge, unsere Diskussion mit der Politik öffentlich machen. Das tun wir auch, und wir werden dabei auch von den Medien sehr unterstützt. Also Sie geben mir jetzt die Möglichkeit, da Dinge darzustellen, aber auch in anderen Radiosendungen kommt es immer wieder vor, dass wir unsere Positionen einbringen können. In letzter Zeit sehr viel zu den Bedingungen in den Haftanstalten, in den Gefängnissen. Wir haben die öffentlichen Diskussionen im Nationalrat, im Bundesrat, in den Landtagen, außer im Niederösterreichischen Landtag. Wir haben die Möglichkeit, in einer Fernsehsendung unsere Fälle darzustellen. Also da geht auch mit dem Druck der öffentlichen Meinung dann doch einiges.
0: Wir können vielleicht ganz am Schluss nochmal zur Bilanz kommen, wie viel dann wirklich umgesetzt werden kann oder muss oder wird von Ihren Anregungen oder Ihren Kritiken eigentlich. Aber dazwischen haben wir auch, spielen wir jetzt noch ein Lied, das klingt auch sehr, wie soll ich sagen, kämpferisch, gebe ich nicht. Gibt es da eine Geschichte dazu?
1: Ja, da ist die Geschichte die, dass wir in unsicheren Zeiten leben, wo Schauplätze näher kommen oder wieder mehr ins Bewusstsein kommen als noch vor 10 oder 20 Jahren. Und in meiner Kindheit und Jugend hat es da die Friedensbewegung gegeben. Das war auch eine bedrohliche Situation damals in den 70er, 80er Jahren. Kalter Krieg, Atomwaffen, man hat nie gewusst, was passiert, und da hat sich eine Friedensbewegung herausgebildet, die über alle politischen Lager gegangen ist. Also da sind wir in der, damals hat es noch geheißen, sozialistische Jugend, gemeinsam marschiert mit den Gleichaltrigen aus der katholischen Jugend und aus anderen kirchlichen Vereinigungen und haben für Frieden gekämpft. Und das geht mir jetzt ein bisschen ab und deswegen dieses Lied.
0: Danke.

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3: Noch einmal ist hier Campus und City Radio St. Pölten mit einem Sonder-City-Talk und zu Gast bei uns ist noch immer Bernhard Arches. Und jetzt kommen wir eigentlich zum aktuellen Anlass. Das Beste kommt zum Schluss. Nein, Sie sind ja heute eben hier gewesen als mit einer Sprechstunde und so habe ich eigentlich überhaupt von dem erfahren, über eine Aussendung. Und daher jetzt meine Frage, eben wie oft kommen Sie denn nach St. Pölten oder auch woanders hin und wie läuft es ab? Wie kommt man dann zu Ihnen, wenn man da was zu berichten hat oder zu nachfragen?
4: Ja, die Volksanwältinnen und Volksanwälte machen regelmäßig Sprechstunden in ganz Österreich. Es ist uns wichtig, dass Menschen, die sich vielleicht schriftlich nicht so gut ausdrücken können oder die das einfach nicht wollen, sich an uns wenden können und uns ihre Geschichte von Angesicht zu Angesicht erzählen können. Dafür teilen wir uns auf, sodass wir uns nicht in die Quere kommen zu dritt und jeder hat sein Gebiet, das er eine Zeit lang bearbeitet und dann tauschen wir. Das heißt, ich gehe mal davon aus, dass wir so im Schnitt alle 2 Monate einmal einen Sprechtag in St. Pölten haben und auch in anderen niederösterreichischen Bezirkshauptstädten und das gilt natürlich auch für andere Bundesländer, regelmäßig vertreten sind. Und das wird angekündigt auf unserer Website www.volksanwaltschaft.at und wird auch von den lokalen Behörden angekündigt. Das heißt, wenn ich einen Sprechtag in St. Pölten mache, dann hängt ein Informationsblatt im Schaukasten am Rathaus, hoffentlich in der BH, in der Bezirksstelle der Gebietskrankenkasse oder im AMS und in der Arbeiterkammer, ja, sodass die Leute davon erfahren. Dann sollte man sich bei uns telefonisch anmelden, damit nur Leute kommen, die Anwaltschaft auch was tun kann, wo wir zuständig sind. Weil oft einmal klingt Volksanwalt so, als würden wir in allen Fällen vertreten. Also wenn ihr ein Problem mit der Bank habt oder mit der Versicherung oder mit dem Handybetreiber, sind das privatrechtliche Dinge, wo wir uns nicht einmischen dürfen. Wir dürfen dann tätig werden, wenn es ein Problem mit einer Behörde, einem Amt, einer Behörde gibt. Und das checken die Kollegen bei der telefonischen Anmeldung ab. Dann bekommt man einen Termin und trifft mich oder einen meiner Kollegen.
3: Mhm. Muss man dafür eigentlich österreichischer Staatsbürger oder Staatsbürgerin sein?
4: Nein, Sie müssen ein Problem mit einer österreichischen Behörde haben.
3: Und hier leben dann, oder halt, ja.
4: Irgendwie. Egal, ob Sie hier leben oder nicht. Wenn Sie ein Problem mit einer österreichischen Behörde haben, dann sind Sie bei der Volksanwaltschaft richtig, weil die Behörden sind verpflichtet, uns Auskunft zu geben, mit uns zusammenzuarbeiten, uns ihre Aktenunterlagen zur Verfügung zu stellen und sich von uns überprüfen zu lassen. Wenn Sie als österreichischer Staatsbürger ein Problem mit der deutschen Rentenversicherung haben, kann ich Ihnen nicht helfen, weil die deutsche Rentenversicherung sagt, ich kriege keine Unterlagen. Ja? Während, wenn Sie ein Problem mit der österreichischen Rentenversicherung haben, wurscht, was Ihre Staatsbürgerschaft ist und wo Sie leben, die österreichische Pensionsversicherung muss mir all ihre Unterlagen zur Verfügung stellen und ich kann überprüfen, ob die richtig, falsch, freundlich, unfreundlich im Sinne der Bürgerinnen oder nicht gehandelt haben.
3: Jetzt dann nehme ich an, ich weiß nicht, wie viele Leute heute kommen sind, aber wenn da jetzt Hausnummer 5 kommen oder was auch immer, Sie werden ja nicht alles ad hoc beantworten können, schätze ich mal. Ne? Nehmen Sie das auf und kriegt man dann Bescheid oder rennt das ab?
4: Nein, es geht auch nicht um Beantworten. Also im konkreten Fall, ich glaube, heute waren 9 Leute da, die kommen und sagen, ich habe ein Problem mit einer Behörde. Also es kann sein die Jugendhilfe, das kann sein die Baubehörde, also die Gemeinde, das kann sein die Krankenkasse. Bleiben wir mal bei den 3 Fällen. Ja? Also wenn ich ein Problem habe mit der Gemeinde, weil ich der Meinung bin, dass auf dem Nachbargrundstück etwas gebaut ist, wofür eine Genehmigung nicht erteilt wurde, dann nie hätte erteilt werden dürfen oder so, dann schildern mir die diesen Sachverhalt. Ich frage nach Unterlagen und nehme diesen Sachverhalt einmal als gegeben an.

0: und konfrontiere dann in einem weiteren Schritt die Behörde damit. Das heißt, die Behörde bekommt dann im Anschluss einen Brief, wo drin steht, der Herr X, die Frau Y waren bei der Volksanwaltschaft, haben dieses und jenes vorgebracht. Liebe Behörde, was sagst du dazu? Ja? Dann bekomme ich den Standpunkt der Behörde und dann kann ich anfangen, weiter nachzufragen oder kann schon beurteilen, ob die Behörde richtig gehandelt hat, ob es da andere Möglichkeiten gegeben hätte. Also es ist immer ein Verfahren, das nicht anonymisiert stattfindet, wo wir den Menschen, die zu uns kommen und sich beschweren, einmal ihren Sachverhalt zugrunde legen und die Behörde damit konfrontieren. Ja? Und im weiteren Dialog können wir dann beurteilen, ob wir der Behörde den Vorschlag machen, anders zu agieren, oder ob wir den Leuten erklären, warum die Behörde nicht anders agieren konnte und warum das eh richtig ist, was da rausgekommen ist.
1: Mhm. Ja. Aber darf ich jetzt noch, angenommen, es bleibt dann trotzdem ein gewisses Patt, also die Behörde findet, sie hat eh richtig gehandelt und die anderen sind trotzdem unzufrieden, richtig dann klagen, das tun sie dann nicht, oder?
0: Nein, nein, ja. Wir können keine Rechtsmittel ergreifen, mhm. Das können die Leute selber tun. Ja, man muss sagen, Patt ist eher selten. Ja, also entweder können wir den Leuten erklären, warum die Behörde nachvollziehbar gehandelt hat. Und interessanterweise sagen dann die Leute oft, ja danke, wenn man es einer gleich so erklärt hätte, dann hätte ich es leichter zur Kenntnis nehmen können. Mhm. Oder wir sagen der Behörde, ja, ihr habt da einen Ermessensspielraum, schaut euch das nochmal an. Ob man da nicht anders handeln kann, da sind die Behörden oft auch sehr entgegenkommend. Und wenn sie sich in der einen oder anderen Frage zuspitzt, dann sind das oft einmal Fragen, wo das Problem nicht das Handeln der Behörde, sondern die Rechtslage ist. Und das ist dann wirklich etwas, was wir an die Politik weitergeben. Das ist insofern unbefriedigend, als es manchmal dem Einzelnen, der sich bei uns beschwert hat, nicht mehr hilft. Aber wenn es dann zu einer Änderung der Rechtslage kommt, dann für alle anderen eine gute Tat war.
1: Zukünftige,
0: genau.
1: Fälle. Mhm. Sie wollten, glaube ich, noch die anderen Fälle.
0: Ach so, ja. Ne, in einem Jugendhilfefall geht es sehr oft darum, dass die Behörde die Kinder aus dem Familienverband herausgenommen hat und in einer WG untergebracht hat. Und dann ist halt die Frage, war diese Kindesabnahme gerechtfertigt? Ist die Unterbringung adäquat? Was kann man tun, um das Kind zurückzubekommen? Ja, und da wird halt auch von den Leuten, die zu uns kommen, vorgebracht, wie die Situation ist. Wir nehmen das einmal so zur Kenntnis und wenden uns an die Jugendhilfe, fordern von denen meistens alle Akten an, um zu schauen, wie war der Ablauf, und können dann auf beiden Seiten Ratschläge geben, wie man vernünftig weiter vorgehen kann. Ja, und bei diesen Gesundheitsfällen ist es sehr oft so, dass jemand eine Operation nicht bewilligt bekommt, die er nur im Ausland machen kann und dort zahlen müsste, oder einen Reha-Aufenthalt nicht bewilligt bekommt. Das sind sehr komplizierte Fälle, weil wir Juristinnen und Juristen bei unseren Mitarbeiterinnen haben, keine Ärztinnen und Ärzte. Wir sind da sehr oft von Gutachtern abhängig. Und das ist oft einmal der Hauptkritikpunkt der Leute, die sich bei uns beschweren, dass die Gutachterinnen unfreundlich sind, nicht erklären, worum es geht, sich die Leute nicht anschauen oder zu intensiv anschauen. Da versuchen wir jetzt gemeinsam mit den Behörden das Gutachtersystem ein bisschen freundlicher zu gestalten für die Antragstellerinnen.
1: Mhm. Ich meine, Sie haben jetzt drei Fälle geschildert, die man ja in den Medien eigentlich ständig hört. Ich hätte jetzt das Gefühl, Sie hätten da lange Listen von Beschwerden von eben Eltern, die das Kind abgenommen haben, oder Baurechtssachen, das ist ja auch ein Wahnsinn, ne? Und genau das Letzte auch, man hört ja unheimlich viel von Gutachterentscheidungen, die Leute es unfair empfinden. Schaffen Sie da überhaupt alles abzuarbeiten dann?
0: Ja, also wir haben im Jahr 24.000 Beschwerden ungefähr. Das kann man ziemlich genau dritteln. Bei 8.000 ist die Volksanwaltschaft nicht zuständig und gibt aber natürlich eine Antwort, an wen man sich wenden kann. Bei weiteren 8000 können wir ohne großes Verfahren den Leuten sagen, warum das gerechtfertigt ist, was die Behörde getan hat, oder warum es eindeutig nicht gerechtfertigt ist und das anders gemacht werden wird. Und bei 8000 müssen wir ein längeres Ermittlungsverfahren sozusagen einleiten. Und ja, dass das auch oft in den Medien ist, liegt natürlich auch teilweise an unserer Arbeit, weil wir ja auch über unsere Arbeit berichten, um die Rahmenbedingungen für die Betroffenen nachhaltig zu verbessern.
1: Mhm.
0: Wir haben das gemeinsame Ziel, die Verwaltung bürgerinnenfreundlicher zu gestalten.
1: Und haben Sie das Gefühl, oder Sie kennen es ja mit den Zahlen total gut belegen, steigt das, diese Anfragen, oder ist das gleich in etwa?
0: Es ist bis zur Covid-Pandemie kontinuierlich gestiegen und bleibt seitdem auf diesem Niveau einigermaßen konstant.
1: Mhm. Okay. Ja gut, dann glaube ich, haben Sie uns alle Fragen oder mir alle Fragen beantwortet. Wissen Sie schon, wann Sie das nächste Mal in St. Pölten sind, oder ist das noch offen?
0: Nein, wann ich das nächste Mal in St. Pölten bin, weiß ich noch nicht. Das wird erst im nächsten. Mhm. Aber einer meiner Kollegen, also die Gabi Schwarz oder der Christoph Luisser, sind sicher heuer noch einmal in St. Pölten. Wann genau, schaut man am besten auf unserer Website nach.
1: Mhm. Super, dann vielen Dank für Ihr Kommen.
0: War mein Vergnügen.
1: Und ich hoffe, auch unsere Zuhörer haben jetzt nicht unbedingt Fälle, wo sie sich an Sie wenden müssen, weil kein Konflikt ist vielleicht der schönste. Ne? Aber wenn man es doch bräuchte, dann weiß man, dass man eigentlich das sehr nah hat. Gell? Weil man hat immer das Gefühl, man muss für alles nach Wien, aber in dem Fall
0: muss man nicht,
1: ist es nicht so. Genau. Vielen Dank und ja, alles Gute noch für Ihre weitere Arbeit.
0: Danke, schönen Nachmittag.
1: Danke auch an alle Zuhörenden und ich wünsche noch einen schönen Tag und wir kommen wieder nächsten Montag zur gewohnten Stunde mit dem City Talk.

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Hallo und herzlich willkommen beim Campus und City Radio 94.4 und bei unserer Show der Cinema Lounge, wo wir jede Woche am Donnerstag ein bisschen über Filme reden können. Letzte Woche ging es ja um Horror, also sowohl den historischen Kontext und die Entwicklung über die Jahrzehnte, aber auch wie Horrorelemente oder Strukturen verwendet werden können, um verschiedenste Themen anzusprechen. Heute geht es aber um ein ganz anderes Genre, und zwar den Musicalfilm. Den meisten wird es wahrscheinlich auch etwas sagen, vor allem weil ja in letzter Zeit relativ viele Musicalfilme rausgekommen sind, sei es Wicked, Mean Girls, Wonka, aber man hat ja auch viele Klassiker wie Cabaret oder auch West Side Story. Damit wir aber trotzdem ein bisschen auf einen gemeinsamen Nenner kommen, Musikfilme oder Musicalfilme zeichnen sich vor allem dadurch aus, dass die Handlung durch Gesang und Tanz vorangetrieben wird. Die Songs sind also dabei keine bloßen Zwischenspiele, sondern entwickeln die Figuren und erzählen auch über die Konflikte. Das Prinzip dabei ist ein bisschen die Idee von If you can say it, sing it. Also wenn man es nicht sagen kann, soll man es eben singen. Wichtig dabei ist das Konzept der Diegesis. Prinzipiell, wenn man über diese Performances redet, aber auch über alles andere im Film, kann das entweder im Rahmen der Handlung passieren oder eben eher im Rahmen des Films, aber nicht in der Realität des Films selbst. Ein Beispiel dafür, wenn es um Musik geht, ist, spielt eine Band gerade vor einer Audience, ist ein Radio im Raum, das gerade Musik spielt, oder hört nur die Zuschauerschaft etwas? Bei Musical-Nummern ist der Unterschied dabei eben zum Beispiel wie bei Cabaret, dass da tatsächlich etwas auch aufgeführt wird, dass die Charaktere auch für die Menschen in dieser Welt singen. Anders ist es eben bei Filmen oder Musicals im Allgemeinen wie Wicked, wo die Musik eben nur für die Zuschauerschaft selbst gesungen werden, aber nicht in der Welt des Werks selbst passieren. Dabei beachten muss man aber sehr wohl, dass es sich mehr um ein Spektrum handelt und nicht zwei starke Kategorien, wo man immer definitiv jede Performance reingeben kann oder jedes Musical. Ein Beispiel davon ist zum Beispiel in Chicago, wo der Charakter Verma Kelly tatsächlich vorführt, was sie macht, aber das Lied in Wirklichkeit natürlich komplett anders aufbereitet ist, als es in der Welt des Filmes oder in des Musicals passieren würde. Dabei muss man aber auch betonen, dass es sich eher um ein Spektrum handelt, wo die meisten Performances irgendwo dazwischen fallen. Also ein Beispiel davon wäre im Film Chicago mit dem Lied I Can't Do It Alone, wo der Charakter Verma Kelly der Hauptprotagonistin Roxy Hart erzählt, wie sie früher die Performances mit ihrer Schwester aufgebaut hat. Dabei ist anzunehmen, dass sie auch tatsächlich zu Roxy Hart singt und tanzt, dass dabei aber eine musikalische Untermalung ist oder eben auch Licht mit dem Licht gespielt wird in dem Gefängnis, in dem sich das Stück abspielt, ist ein bisschen zu hinterfragen. Also da werden eben diese diegetic und non-diegetic Elemente zusammengeschmissen. Um das auch heute noch ein bisschen einzugrenzen, es wird nicht um Musik-Biopics oder Konzertfilme gehen, also Filme, wo es eben entweder um echte MusikerInnen, Bands etc. geht und deren Lieder auch gespielt werden, oder eben Konzertfilme, die mehr oder weniger einfach nur ein Konzert aufgenommen wiedergeben. Bei den Musical-Filmen, vor allem die wir dieses Mal besprechen werden, geht es wirklich darum, dass die Musik selbst dramaturgischen Zweck hat und die Story selbst und die Emotionen wiedergibt und vorantreibt. Aber bevor wir komplett in den Film reinstürzen, vielleicht nochmal ein historischer Kontext zum Musical selbst, also auf der Bühne auftretend. Das Ganze ist aber in Wirklichkeit gar nicht viel älter als der Film selbst. Nicht unbedingt der Musicalfilm, aber auf jeden Fall als die ersten Aufnahmen. Entwickelt haben sich Musicals aus früheren Mischformen vom Sprech- und Musiktheater, zum Beispiel die Opera, aber auch Operetten, die im 18. und frühen 19. Jahrhundert relativ beliebt waren. Gleichzeitig gab es aber auch Einflüsse von Kleinkunstshows, also Shows, wo verschiedene Acts mit

0: unterschiedlichen Talenten aufgetreten sind, sei es aus dem Varieté-Theater oder den amerikanischen Vaudeville-Shows. Als es dann auch eben möglich war, aufzunehmen und Filme zu kreieren, hat es nicht lange gedauert, als auch die ersten Musicalfilme entstanden sind. Also damals, als es noch Stummfilme waren, wurde es dann eben mit einem Live-Orchester zum Beispiel bespielt. Aber als der Ton sich entwickelt hat, war es eigentlich eine relativ natürliche Entwicklung, auch mit Musicals etwas zu machen. Spannend auch an der Entwicklung von Tonfilmen ist, dass der Fokus damals nicht mehr unbedingt darauf lag, überhaupt Dialoge aufzunehmen, sondern eben die Idee war, wirklich Musik ausspielen zu können, ohne eben jedes Mal eine Live-Begleitung haben zu müssen. Das heißt, dass Musik wirklich von Anfang an irgendwie integriert auch in den Film war, vor allem eben in den Tonfilm. Der erste Tonfilm in Spielfilmqualität war der Jazzsinger aus dem Jahr 1927 mit Al Jolson. Und da ist es auch zum Beispiel interessant, dass er sehr wohl weiterhin auch Elemente aus dem Stummfilm übernommen hat, also zum Beispiel Texttafeln. Und er hat auch nur zu gewissen Stellen Ton selbst benutzt, also nur für einige Gesangseinlagen. Trotzdem hat er nicht nur in der Filmgeschichte natürlich einen Fußstapfen gelassen, sondern eben auch die Ära des Musicalfilms angefangen oder zumindest so den ersten Funken geliefert. Bald gehen wir näher rein in die Geschichte, als wirklich Musicalfilme auch das Kino regiert haben. Zuerst aber noch ein kleines Lied, und zwar Make 'em Laugh aus dem Musicalfilm Singing in the Rain.
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Das war Omen River aus dem Musical Showboat. Ja, heute bei der Cinema Lounge beim Campus und City Radio 94.4 dreht sich nämlich alles um den Musicalfilm. Weiter geht es auch mit der goldenen Ära der Musicalfilme. So zum Beispiel mit einem sehr prägenden frühen Film namens The Broadway Melody aus dem Jahr 1929. Hier wurde nämlich eine Konvention zum ersten Mal auch verwendet, die auch heutzutage noch relativ üblich ist bei Musicals. Anfangs wurden nämlich zwar die Szenen gemeinsam mit dem Ton aufgenommen, als sie aber realisiert haben, dass es ein bisschen ein Fehler bei den Aufnahmen gab, stand halt in der Frage, inwiefern sie das neu aufnehmen wollen. Und dann hat ein Audio-Producer Douglas Shearer einfach vorgeschlagen, dass sie ja den Ton der Aufnahme behalten können, aber nur die visuellen Elemente neu filmen. Das war unter anderem auch deswegen, weil die Kameras damals noch sehr laut waren. Das heißt, sie mussten in einer von Sound geschützten kleinen Bude auch aufgenommen werden. Aber wenn man eben die funktionierenden Soundtracks benutzt, kann man die Kamera viel besser mitbewegen, wie man sie möchte. Somit war das also die Geburt der pre-recorded Soundtracks, die auch heute in Musicals normalerweise so verwendet werden, mit ein paar Ausnahmen natürlich, wie zum Beispiel Les Misérables damals. Der Film selbst war auch populär und relativ beliebt und hat sogar den Oscar für Best Picture gewonnen. Das ist somit auch der erste Musicalfilm, der einen Oscar gewonnen hat, was aber keine Überraschung ist, weil es erst das zweite Jahr war, dass dieser Award überhaupt stattgefunden hat. Das ist vielleicht auch Teil des Grundes, warum die Musicalfilme in den 1930ern, also 1930 spezifisch, so einen Boom erlebt haben. Insgesamt wurden in diesem Jahr alleine bereits über 100 Musicals produziert. Also da kam es wirklich zu Massen. Auch die neuen Technologien, wie zum Beispiel Technicolor, wurden da bereits ein bisschen reingebracht. Aber auch nur ein Jahr danach sollte es bereits zum ersten Fall des Musicalfilms kommen, also 1931. Natürlich mit vielen Schwierigkeiten in der Wirtschaftslage haben sich viele Menschen auch gar nicht mehr leisten können oder wollen, ins Kino zu gehen. Und so wurden 1931 nur 14 Musicalfilme produziert, also dann doch ein sehr starker Abfall. Teil davon kann aber auch sein, dass Musicals eben in 1930 so übersaturiert waren. Die Studios haben eines nach dem anderen rausgehaut und weil die Kinos auch teilweise ihnen gehört haben oder eigentlich nur ihnen gehört haben, haben sie diese auch wirklich sehr lange gespielt und vielleicht wurden Menschen ein bisschen gelangweilt von dem Ganzen. Deswegen haben 1931 teilweise sogar Filme damit geworben, dass sie kein Musical sind. Also es zeigt schon, dass auch sehr früh irgendwie solche Trends auch ein bisschen eingedämmt werden können. Aber es hat auch nicht lange gedauert, bis die Musicalfilme wieder eine kleine Renaissance erleben konnten oder dann eben auch die tatsächliche goldene Ära der Hollywood-Musicalfilme. Der erste frische Wind kam mit dem 1933er Film 42nd Street raus, wo vor allem die Choreografien von Busby Berkeley wirklich die ZuschauerInnen in den Bann gebracht haben. Das Ganze mit kaleidoskopischen Formaten, wo die Tänzer fast schon zu so lebenden Ornamenten verschmolzen sind. So fing auch schon die goldene Ära des Musicalfilms an. Also MGM übernahm die Vorreiterrolle und investierte enorme Budgets in firmeneigene Musikabteilungen, um Stars wie Judy Garland oder Gene Kelly exklusiv an sich zu binden. Mit dem frühen Technicolor-Verfahren entstanden auch visuelle Prachtentfaltungen, die die ZuschauerInnen der Nachkriegszeit in eine Welt jenseits des Alltags einfach entführen sollten. Jede Szene wurde so komponiert, dass sie den maximalen Nutzen aus Kostümen, Kulissen und Kompositionen zog. Und das war auch etwas, was oftmals den Musicalfilm vom Theater selbst unterschieden hat. Also wie prachtvoll und groß inszeniert das auch sein konnte, weil man nicht auf eine Bühne limitiert war. Ein wichtiger Bestandteil dieser Ära waren auch Roadshow-Premieren. Bei ausgewählten Aufführungen in Metropolen erhielten die Filme eine Ouvertüre, eine Pause zur Intermission und exklusive Sitzplatzreservierungen.
Dieses Event-Kino schuf ein Live-Erlebnis im Kinosaal, erhöhte die Aufmerksamkeit für neue Musicals und machte aus jeder Premiere eine gesellschaftliche Großveranstaltung. Also es war viel mehr, als würde man tatsächlich jetzt auch ins Theater gehen und sich da das Musical anschauen. Die langen Laufzeiten und Premium-Ticketpreise verschaffen den Studios auch zusätzlichen Spielraum für opulente Produktionen und stärken den kulturellen Stellenwert des Genres. Marketing spielte auch eine große Rolle. Also es war jetzt nicht unüblich, irgendwelche Souvenirs mitzubekommen, seien es in Form eines Programmheftes, Pins oder auch andere Merchandise. Das erinnert ja zum Beispiel dann ein bisschen an so vermarktete Popcornbecher. Wir haben ja schon vorhin über Busby Berkeley geredet, der mit seinen Choreografien das Musical-Theater oder Musical-Filme wieder ein bisschen ein neues Leben gegeben hat. Aber es gab auch viele andere choreografische Visionäre in dieser Zeit, wie Fred Astaire und Ginger Rogers. Die schafften es mit ihrem Tanz auch tatsächlich, den Film abzustimmen. Also jeder Schritt, jede Handgeste war auf den Song selbst abgestimmt. Das Ganze ist aber natürlich auch eben mit dem Film selbst verbunden, also Drehbuchautoren wie Arthur Freed und das Duo Betty Compton und Adolf Green lieferten mit ihren Songs und Dialogen die emotionale Substanz, die den Film ihre unvergessliche Aura verleiht hat. Und aus dieser Ära kommt auch eines der bekanntesten Filmmusicals. Die Rede ist natürlich von The Wizard of Oz aus dem Jahr 1939. Und da hören wir vielleicht auch gleich mal rein. Also hier ist das Lied Over the Rainbow, gesungen von Judy Garland aus dem Film The Wizard of Oz.

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1: Vorhin waren wir ja in der goldenen Ära des Filmmusicals zwischen den 1930ern und 50ern. In den 60ern und 70ern geriet das klassische Filmmusical dann aber unter Druck. Das aufkommende Fernsehen bot bequeme Heimunterhaltung, während das Popkino mit Rock- und Autorenfilmen neue Zielgruppen erschloss. Studios kürzten Budgets und die großen Revues erschienen vielen Zuschauern als überholt. Dennoch entwickelten sich innovative Ansätze, die den Stellenwert des Musicals herausforderten. Mit Rockmusicals wie Hair oder Rock Around the Clock suchte man nach einer zeitgemäßen Sprache. Diese Filme brachten Jugendkultur, Protestlieder und Longtakes in szenische Nummern, wodurch die musikalische Erzählung rauer und unmittelbarer wirkte. Das Publikum reagierte gemischt. Einige freuten sich über den frischen Sound, andere vermissten die klassische Erzählstruktur, in der jeder Song eine klare dramaturgische Funktion hatte. Mitten in diesem Umbruch trat Bob Fosse hervor und begründete einen eigenständigen Choreografiestil. In Sweet Charity aus dem Jahr 1969, aus dem wir gerade ein Lied gehört haben, und Cabaret aus dem Jahr 1972 setzte er auf scharfe Jazzlinien, intime Gesten und eine gewisse verkannte Sinnlichkeit, die den Tanz zum psychologischen Ausdrucksmittel machte. Sein tangoartiger Hüftschwung und die präzisen Isolationen der Körperteile gaben dem Film eine kraftvolle, fast schon rebellische Ästhetik. Fosse bewies damit, dass das Musical-Filmgenre sich selbst neu erfinden kann, indem es dunklere Themen und moderne Choreografie vereint. Bob Fosse ist zwar schon vor langer Zeit von uns gegangen, aber man spürt immer noch definitiv die Einflüsse, die er hinterlassen hat im Musical-Theater und Film. Also zum Beispiel die Nummer Zazz aus dem Musical The Prom ist von ihm stark inspiriert, mit späterer Verfilmung auch von Ryan Murphy im Jahr 2020, wo Nicole Kidman die Nummer performt. Da geht es eben auch um dieses jazzartige Gefühl, das man durch das Tanzen von seinen Choreografien bekommen kann. Aber trotz dieser künstlerischen Höhepunkte verließen viele Studios dieses riskante Terrain des Musicalfilms und nur ausgewählte Produktionen fanden weiterhin ein Publikum. Die wirtschaftliche Schrumpfung führte zu kleineren Ensembles und experimentellen Formaten. Gleichzeitig entstand der Wunsch nach einem späteren Comeback, bei dem man klassische Wurzeln mit neuen Filmtechniken verknüpfen würde. Aber zu der weiteren Entwicklung der Musicalfilme kommen wir später. Zuerst nochmal eine Nummer aus einem der Fosse Musicals, Cabaret, mit Mein Herr, performt von Liza Minnelli.
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Aber auch in den 1980ern und 90ern gab es weiterhin Musicalfilme, die vor allem dadurch noch weiterhin angetrieben wurden, dass das Broadway und das Londons West End mit deren Theaterproduktionen relativ beliebt und erfolgreich war. Also aus dieser Zeit kommen auch Filme wie The Blues Brothers, Footloose oder Labyrinth. Und gerade bei Animationsfilmen hat man oft auch Musical-Theater-Elemente gefunden, vor allem von Disney, also zum Beispiel bei der kleinen Meerjungfrau, Aladdin oder auch A Nightmare Before Christmas. Nichtsdestotrotz hat es aber sowohl in der Frequenz als auch im Prestige deutlich abgenommen. Aber nach Jahrzehnten, in denen Musicalfilme nur sporadisch im Kino aufgetaucht sind, entfachte ab den frühen 2000ern ein fulminantes Comeback. Regisseure wie Rob Marshall brachten Broadway-Erfolge zurück auf die Leinwand. Allen voran Chicago aus dem Jahr 2002, aus dem wir gerade die Nummer All That Jazz gehört haben. Unter dem Banner von Bob Fosseys legendärer Choreografie erstrahlte das Jazz-Creamy-Musical in neuem Glanz und räumte 6 Oscars ab. Kurz darauf adaptierte Dreamgirls aus dem Jahr 2006 die glitzernde Motown-Ära zu einem mitreißenden Star-Ensemble-Drama. Selbst Hairspray ein Jahr später bewies, dass Retro-Charme und moderne Pop-Inszenierung perfekt harmonieren können. Mit La La Land aus dem Jahr 2016 gelang Damien Chazelle die vielleicht poetischste Hommage an das klassische Genre. Die Freeway-Eröffnungsnummer auf kalifornischen Betonbahnen, der bittersüße Liebesreigen und die jazzverhangene Cinematografie machten jeden Frame zum Bühnenbild. Der Song City of Stars verkörpert die Liaison aus Nostalgie und zeitgenössischer Sehnsucht. Also wirklich ein Soundtrack für Träumer in einer digitalisierten Welt. Parallel dazu eroberten Animationsmusicals wie Frozen und Encanto Familien auf der ganzen Welt. Mit Ohrwürmern, die auch dann später zu den Charts kamen wie Let It Go und We Don't Talk About Bruno, zeigten sie, dass das Genre auch jenseits von Live-Action größten Stärken ausspielen kann und viele Menschen ins Kino bringt. Aber auch die Ära des Streamings hat eine neue Dimension zum Musicalfilm gebracht. So zum Beispiel als Hamilton ein Broadway-Hit, eine Live-Stage-Aufzeichnung vom Broadway global verfügbar gemacht hat. Und das ist auch ein Trend, den man bei vielen anderen Musicals mittlerweile mitverfolgen kann. Generell kamen in den letzten Jahren viele Musicalfilme raus, also The Color Purple, Wish, Wonka, Emilia Perez, Joker for Lia Deux, Mean Girls, Wicked, K-Pop Demon Hunters, das auch vor kurzem rausgekommen ist. Und wenn man das Ganze ein bisschen weiter fasst, auch Sinners, ein wirklich sehr guter Film, bei dem Musik auch eine große Rolle spielt, obwohl das jetzt nicht unbedingt klassisch musicalartig das Ganze als eine Form des Dialogs benutzt. Und in diesem Film hören wir vielleicht auch gleich mal rein. Hier ist von Miles Keaton das Lied I Lied to You aus dem Film Sinners.

Das war Going Through the Motions, performt von Sarah Michelle Gellar aus der Serie Buffy. Ja, wir sind jetzt im Endspurt unserer Cinema Lounge hier beim Campus und City Radio 94.4 und sind aus dem Film jetzt zu den Serien übergekommen. Aber es geht auch weiterhin immer noch um Musicals, dieses Mal eben auf dem kleinen Bildschirm zu Hause. Die Geschichte von Musical oder Musical-Elementen im Fernsehen geht schon weit in die Vergangenheit, damals in den 1950ern zum Beispiel, in der Serie I Love Lucy, wo es zwei Episoden gab, die Musical-Elemente eingebracht haben. Das waren aber dann größtenteils eben Diegetic-Musikelemente, also Dinge, die auch im Rahmen der Sendungswelt passieren. Das blieb auch eine lange Zeit so, also auch andere Elemente wie in Gillians Insel, die bezaubernde Genie oder drei Mädchen und drei Jungen hatten zwar sehr wohl Episoden oder andere Elemente, die von Musicals oder von Musik geprägt waren, aber das war meistens so, dass das auch wirklich in der Welt selbst performt wird. Der möglicherweise erste Versuch, auch non-diegetic Musical-Elemente in eine Fernsehshow zu bringen, kommt aus einem relativ überraschenden Ort, und zwar aus der Super Mario Brothers Super Show. In einer Episode finden sich die Charaktere im Rapland wieder und rappen auch selbst die ganze Zeit mit. Das scheint auch irgendwie so einen Korken genommen zu haben, und es kamen immer wieder Sendungen raus, wo auch non-diegetic Musical-Elemente eingebaut wurden. Das vor allem in Cartoons zum Beispiel. Aber in den späten 1990ern sollte es dann auch zur ersten Musical-Episode kommen, also eine, die auch so vermarktet wurde. Also eine Episode von einer Sendung, die normalerweise nichts mit Musical zu tun hat, aber trotzdem wirklich ein Musical aufstellt für die Spielzeit. Und dieser Versuch kam von Xena, die Kriegsprinzessin, aus dem Jahr 1998. Es scheint auch, als hätte das wieder so einen neuen Trend ausgelöst. Immer mehr Serien versuchen es, aber die Prestige oder die Sinnhaftigkeit davon wird teilweise auch noch im Mainstream in Frage gestellt. Zumindest war das der Fall bis zu einer der bekanntesten Musical-Episoden der Fernsehgeschichte, und zwar Once More with Feeling aus der Serie Buffy. Da konnten wir schon in die Einstiegsnummer reinhören, aber generell ist es eine Episode, die das Musical-Genre an sich oder die Kunstform sehr bewusst auch nutzt und gewählt hat. Also Joss Whedon, der Macher der Serie, hatte sich auch damals ausgesucht, weil es die einzige Form für ihn war, um die Handlung in diesem Moment auch vorzubringen. Für die, die die Sendung nicht gesehen haben, der Kontext der Folge selbst ist, dass viele der CharakterInnen Sachen haben, die sie so nicht miteinander teilen und besprechen wollen. Also es kommen Geheimnisse, es kommen Sorgen und Ähnliches ins Spiel. Und dadurch, dass sie dazu gezwungen sind, diese jetzt auszusingen, nachdem ein Dämon die Stadt besucht, wird halt alles offengelegt. Ganz am Anfang habe ich ja schon das Prinzip angesprochen von If you can't say it, sing it. Und das ist eben das, was diese Folge wirklich gut macht, beziehungsweise würde ich dann fast schon sagen, if you don't want to say it, I will make you sing it. Das war dann nochmal so der zweite Boom, wo dann wirklich sehr viele Sendungen sich dazu entschieden haben, Musical-Episoden aufzustellen, sei es Scrubs, Grey's Anatomy, aber auch Psych oder It's Always Sunny in Philadelphia. Einige Sendungen entscheiden sich auch noch mehr Musik oder Musical-Elemente einzubauen. Das findet man vor allem in vielen Cartoons wie Phineas und Ferb, Adventure Time oder Steven Universe. Dann gibt es nochmal Shows, die wirklich komplette Musicals sind. Also einer der Frontreiter in diesem Bereich ist ja Glee zum Beispiel von Ryan Murphy, wo es um eine Gruppe von Teenagern und dann später auch jungen Erwachsenen geht, die selbst in einem Art Musikclub sind und so immer wieder neue Songs performen. Wirkliche Musical-TV-Shows sind zwar immer noch nicht besonders weit verbreitet, aber es gibt definitiv zwei, die ich sehr mag. Das eine ist Schmigadoon und das andere ist Crazy Ex-Girlfriend. Beide greifen oftmals Klischees oder andere Tropen aus dem Musiktheater auch auf und machen sich ein bisschen darüber lustig. Crazy Ex-Girlfriend bezieht

Fisch ist eine Sendung, die ich sehr, sehr gerne weiterempfehle. Also ich weiß, dass der Titel am Anfang vielleicht ein bisschen abschreckend ist, aber in Wirklichkeit ist es eine wirklich sehr gut und gut überlegte, empathische Auseinandersetzung mit psychischer Gesundheit, Obsession und Ähnlichem. Und auch eine Repräsentation von einer Erkrankung, die so oft nicht in einem nicht stigmatisierten, in einer nicht stigmatisierten Ansichtsweise gezeigt wird, und zwar den Persönlichkeitsstörungen. Vor allem in der dritten Staffel entwickelt sich das Ganze zu einer tiefgreifenden Handlung. Das Ganze kann zwar auch ab und zu vielleicht für einige abschreckend sein, vor allem weil die Musiknummern nicht immer darauf schauen, unbedingt gut zu sein, sondern mehr den Gedankengang der Hauptprotagonistin ein bisschen zu erläutern und ihre Seite zu zeigen. Und weil wir auch jetzt am Ende sind, würde ich noch ein paar Empfehlungen gerne so weitergeben. Für die, die ein bisschen skurrilere Filme mögen, ist vielleicht Please Baby Please etwas. Das ist ein Film aus dem Jahr 2022, vom Stil angelehnt, vielleicht so ein bisschen an die irgendwas zwischen 60er und 80er Jahre, und handelt von einem frisch verheirateten Paar, das so eine Art Obsession mit einer Gammler-Gang entwickelt und auch ihre eigene Identität ein bisschen dadurch in Frage stellen. Und für die, die Animationen mögen, vor allem von Sony Pictures, die wissen es vielleicht schon, aber K-Pop Demon Hunters ist auch gerade rausgekommen, handelt von einer K-Pop-Group von Mädchen, die die Dämonen-Boyband ein bisschen jagen muss. Vor allem für die, die auch K-Pop mögen, definitiv eine Empfehlung. Aber bevor ich jetzt noch zu lange ausschweife, vielleicht hören wir jetzt zum Abschied nochmal ein Lied. Danke, dass ihr eingeschaltet habt bei der Cinema Lounge. Nächste Woche, Donnerstag, geht es weiter. Aber jetzt hier ist von Crazy Ex-Girlfriend Wes Covina, performt von Rachel Bloom.

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0: Hallo
1: und herzlich willkommen
0: zur 59. Folge von eurem Lieblingspodcast
1: von Anna
0: zu Anna.
1: Jetzt auch
0: im Campus und City Radio St. Pölten.
1: Ah, wie aufregend.
0: Ja.
1: Hallo, wer hört uns denn gerade übers Campus Radio? Bitte schreibt uns, bitte lasst uns 5 Likes da. Meldet euch mit all euren echten und Fake-Accounts an, um uns ganz viele Likes zu hinterlassen.
0: Das könnt ihr am besten tun auf Instagram.
1: Bei dem Profil von annazuanna.podcast.
0: Es ist eine unglaublich aufregende Folge. Wir haben nämlich nicht nur die 59. Folge, sondern
1: vor allem die 59. Folge. Es ist jetzt, du tust die ganze Zeit, als wäre das urtoll.
0: Ja, weil ich wollte überleiten auf.
1: Besonders, du hast die
0: sie
1: 59.
0: Besonders.
1: Wenn es die 42. wäre,
0: ja,
1: oder
0: das
1: die 100.
0: Ja, das haben wir verkackt.
1: Die 59.
0: Weißt du, warum sie so besonders
1: der
0: ist?
1: Der Bart. Mir sitzt den Schlüppi aus.
0: Ja.
1: Ich weiß es, ja. Ich habe es erraten vorher.
0: Ja. Liebe ZuhörerInnenschaft, die von Anfang an dabei sind, dürfen
1: nicht von
0: sich,
1: Anna zu Anna, sondern von Anfang an,
0: genau, dürfen sich jetzt mit der rechten Hand auf die linke Schulter klopfen und stolz sein, ihr habt es geschafft. Ein Jahr Podcast, ein Jahr von Anna zu Anna.
1: Ja,
0: das ist arg.
1: Eigentlich keine Leistung, eigentlich haben nur wir was geleistet, weil wir den Podcast aufnehmen.
0: Ja.
1: Gut. Ihr seid einfach
0: ihr habt
1: nur
0: seit einem Jahr
1: Premium-Unterhaltung.
0: Oder das.
1: Ich finde es schön, dass,

0: Social Medien unterwegs sind.
1: In der Zeitung.
0: Bitte, ein Transkript unseres Podcasts. Nein, wir sind jetzt auch für alle, die aus oder rund um St. Pölten sind, entweder von daher sind oder öfter da sind, weil Arbeit oder anderem Vergnügen. Wir sind jetzt
1: anderem Vergnügen als Arbeit.
0: Wir sind jetzt auch jeden Dienstag abends im Campus und City Radio zu hören und wir freuen uns sehr.
1: Ja.
0: Und es fällt eigentlich durch nicht Zufall zusammen,
1: ja,
0: dass es mit unserem einjährigen Bestehen, unserem ersten Geburtstag zusammenfällt, aber es ist
1: und vor allem mit der 59.
0: Ja, genau. Eni.
1: Ja.
0: Er ist endlich da. Die 59. Folge.
1: Er die Folge.
0: Ja, und der Herbst.
1: Ja.
0: Für alle, die uns
1: Herbert
0: seit einem...
1: Herbst.
0: Wir haben uns einmal darüber unterhalten, dass wir Monate und Zahlen und so in Farben sehen.
1: Ja.
0: Siehst du Jahreszeiten mit Namen?
1: Nein, aber ich habe mir jetzt instantly gedacht, ja sicher, Herbst ist orange.
0: Ja, ist er bei mir auch. Ja. So rostrot-orange.
1: Genau.
0: Ja,
1: wie
0: super.
1: Ein bisschen wie meine Tinte.
0: Ja. Alle, die uns schon seit einem Jahr hören, die wissen, wir lieben den Herbst.
1: Ja.
0: Wir sind zwei Basic Bitches und zwei Autumn
1: Girls. Ich bin ein Granola Girl.
0: Du bist jetzt ein Granola Girl. Entschuldige, seit Folge 56 oder so. Hast du recht.
1: Ich habe eine neue Identity.
0: Ja. Du bist jetzt ein Granola Girl. Ich bin immer noch die Basic Bitch, die den Herbst liebt. Du bist ein Granola Girl, das den Herbst liebt.
1: Ja, stimmt. Und hast, ich habe auch seit dem Mal, wie ich drüber gesprochen habe, kein Granola mehr gemacht.
0: Org. Hast du denn schon begonnen mit Gilmore Girls?
1: Ich schaue die nicht.
0: Hast du jetzt begonnen?
1: Nein.
0: Okay, schade. Hast du schon eine Kuscheldecke auf der Couch liegen? Also hast du vielleicht eine normale Decke gegen eine kuscheligere Variante gehen?
1: Kuschelig nicht, weil mein Mann das nicht mag.
0: Oh, Prinz Erik, bitte.
1: Ja, der hat Arbeiterhände. Also richtige, raue, rissige, toxischer Männlichkeit strotzende Arbeiterhände.
0: Flauschig!
1: Und wenn das zu flauschig ist, dann bleibt er mit seiner rissigen Haut hängen.
0: Hat er schon mal was von Handcreme gehört?
1: So viel Handcreme gibt es gar nicht.
0: Der Vaseline, Bepanthen.
1: Ja, der kann seine Hand in einen Bottich Vaseline stecken, das geht
0: und ist der Bottich ist leer. Ist er wie Scrubs mit Sonnencreme?
1: Das weiß ich nicht.
0: Der Anwalt. Genau.
1: Könnte ich mir vorstellen. Ja,
0: Der macht auch die Haut. Und die Sonnencreme ist weg.
1: Es ist aber auch nicht so schlimm. Ich habe was Besseres. Ich habe eine Heavy Blanket.
0: Ja, eine Heavy Blanket. Das ist ja Herbst Next Level.
1: Die ist super. Unter der kann ich einfach regelmäßig ins Koma fallen.
0: Verstehe.
1: Auf die beste Art und Weise.
0: Toll.
1: Die wiegt 8 Kilo. Ja, genau.
0: Mhm.
1: Und hat eine magisch thematisierte
0: Oberfläche.
1: Tuchend.
0: Ja.
1: Also es ist eigentlich als Bettdecke gedacht, was bei mir nicht funktioniert, weil ich bin Seitenschläferin und dann quetscht es mich so ein.
0: Dass wie in einer Gletscherspalte. Schwierig.
1: In einer Gletscherspalte.
0: So stellen wir das vor.
1: Okay. Vielleicht
0: lernt man daraus, dass ich noch nie in einer Gletscherspalte war.
1: Okay. Vielleicht, wenn man verschüttet wird und gerade zufällig seitlich liegt. Okay, auf jeden Fall kann ich es deshalb nicht als Bettdecke verwenden und verwende es halt einfach im Wohnzimmer. Sobald es auch nur annähernd kühl genug ist. Und weil das jetzt eben der Fall ist, ist die schon länger wieder aktiv und ich liebe es sehr.
0: Das glaube ich.
1: Ich habe auch die Kerzen wieder aktiviert.
0: Ja, das wäre meine nächste Frage gewesen.
1: Natürlich.
0: Schön.
1: Ja.
0: Hast du schon eine Kastanie in deiner Jacke?
1: Nicht in meiner Jacke, aber auf meiner, wie nennt man das, Anrichte oder so.
0: Mhm.
1: Bei der Küche hat mir mein Liebster,
0: also, Prinz Erik.
1: Genau. Nein, der andere. Nein. Juan.
0: Was ist das mit den Spaniern
1: und dir?
0: Schwierig. Ja, gut.

0: Der hat mir zwei Kastanien mitgebracht, die noch so eingeschlossen waren in dieses Stachelige. Mhm. Und die eine ist dann ziemlich genau, wie es kühler geworden ist, ist das so aufgesprungen und die braune Kastanie drunter ist zum Vorschein gekommen. Das war wie in einem Film, wenn eine Blume erblüht zu einem bestimmten besonderen Zeitpunkt, wie zum Beispiel zu einer 59. Folge.
1: Ja.
0: Genau, so war das mit dieser Kastanie und dem Herbst.
1: Schön.
0: Es war unglaublich, es war der schönste Moment meines Lebens.
1: Glaube ich, so bildlich habe ich es vor mir.
0: Ja. Ich habe eine Kollegin, die, die weiß, dass Motivation bei mir in der Arbeit stark über wertschätzende Worte läuft zum Thema die fünf Sprachen der Liebe. Und die... Ich würde irgendwie sagen, sie übertreibt gerne, aber es ist kein Übertriebswort ernst. Ich sage dann, ja, ich bin jetzt damit fertig, du kannst jetzt die und die Tabelle oder so verwenden. Ja. Sie sagt dann immer so Sachen wie, oh mein Gott, das ist die schönste Tabelle, die ich je gesehen habe, ich will sie heiraten. Und ich habe jetzt angefangen, daheim solche Komplimente zu machen. Und wir haben jetzt einen Handlauf.
1: Oho.
0: Ja. Oder wie man
1: Sicherheit
0: bei uns sagt, ein Glander.
1: Ja. Und was ist mit dem Glander?
0: Und das haben mein Mann und Schwiegervater fertig montiert und ich habe dann auch gesagt, oh mein Gott, das ist das schönste Geländer, das ich jemals gesehen habe. Es ist so toll, ich beleidige es, indem ich es mit meinen wertlosen Augen anblicke und wäre ich nicht schon verheiratet, würde ich es heiraten. Ich hoffe, wir können eine Ehe zu dritt führen. Ich will ein Kind von diesem Geländer.
1: Ja, Eni Geländer ist auch ein toller Name.
0: Das stimmt eigentlich.
1: Und würde ich nur mal überlegen. Also Prinz Erik, ich weiß, du hörst es.
0: Hat mich sehr irritiert.
1: Auch das verstehe ich.
0: War so, okay. Aber ich glaube, die Message ist rübergekommen.
1: Ja, schön.
0: Genau.
1: Schön. Tust du das Geländer, das Glander, jetzt da herbstlich dekorieren mit so einer... Blattgelande oder sowas?
0: Nein.
1: Verstehe ich.
0: Nein.
1: Okay.
0: Aber,
1: ja.
0: Oh mein Gott, die Geschichte geht weiter.
1: Ich halte mich fest.
0: Der Horcrux Teil 3, jetzt
1: oh
0: wird
1: Gott,
0: geheiratet.
1: Jetzt wird geheiratet, ja, bitte.
0: Okay. Wir hatten Hausübergabe.
1: Schon ein bisschen her.
0: Und haben natürlich dafür Feuermelder noch brav montiert. Also Rauchmelder.
1: Ja.
0: Und es hat auch fast alles sehr gut funktioniert, nur bei einem Rauchmelder haben wir, also mein Mann, anscheinend in einen Kabelschlauch gebohrt oder so an einen dran. Das hat man daran gesehen, dass so ein graues Stück, so ein Fitzel, aus diesem Loch gefallen ist, das so grau und plastik wie halt diese Kabelschläuche sind.
1: Ja.
0: Aber es ist sonst nichts passiert und wir waren so, okay, das wird schon passen hoffentlich und montieren diesen Rauchmelder und alles ist in Ordnung. Und so ein oder zwei Minuten später geht plötzlich im ganzen Haus das Licht aus und wieder an. Und wieder aus.
1: Und wieder an.
0: Und es hat nicht aufgehört.
1: Oh je.
0: Und dann haben wir uns gedacht, vielleicht liegt das an dieser Sache. Und Tatsache, die Schraube war draußen und es hat aufgehört. Am nächsten Tag war die Hausübergabe. Alles war normal, alles hat gepasst. Es sind jetzt halt in diesem einen Raum einfach zwei Löcher in der Decke. Mhm. Wir wissen noch nicht, ob wir die einfach zuspachteln und so tun, als wäre das nicht passiert.
1: Ich würde ihnen Namen geben und sie als Familienmitglieder willkommen heißen.
0: Nein, das will ich nicht.
1: Okay.
0: Ob wir die Dübel noch vorher rausgeben, also keine Ahnung, was damit passiert. Es könnte sein, dass da die Leitung nach außen hin ist, wo wir aber noch keine Lampe haben. Also vielleicht... Ja, gab es da irgendeine Form von Kollateralschaden? Wir wissen es noch nicht. Und also es gab dieses Happening, dann die Hausübergabe und am Tag drauf wache ich auf wegen Alarm. Im Keller piepst was. Und ich denke mir, oh Gott, es ist Horcrux Teil 3, jetzt wird geheiratet. Es war aber anscheinend im ganzen Ort oder in der ganzen Gegend Stromausfall.
1: Oh, mhm.
0: Ja, und da hat halt bei uns das ganze System geschrien.
1: Ja, klar.
0: Und ich war gleich ganz nervös und war mir ganz sicher, jetzt explodieren wir.
1: Mhm.
0: Naja, wir sind
1: der
0: nicht explodiert.
1: Kommt.
0: Oh Gott. Und bis jetzt funktioniert auch seitdem alles, Klopf auf Holz. Aber so viel zu Horcrux, Teil 3, jetzt wird geheiratet.
1: Horcrux bringt mich zu meinem Thema, das ich mitgebracht habe. Ich habe dir gesagt vor der Folge, ich habe was vorbereitet.
0: Ja.
1: Ich wollte schon überleiten.
0: Ich habe dir gesagt, zieh die Hose wieder an.
1: Genau. So ist es. Man kennt's.
0: Wer kennt das nicht?
1: Ich wollte mit dir über meine Herbst-To-Do-Liste reden.
0: Ja.
1: Und das passt zum Horcrux auch, weil Harry Potter passt.
0: Ja.
1: Harry Potter und Gilmore Girls und Herbst, das ist so eine Dreiecksbeziehung, von der alle wissen, dass sie eine Dreiecksbeziehung ist.
0: Es ist Herbst.
1: And it's still a better love story than
0: es
1: Twilight.
0: Es ist eine Liste.
1: Ja, Annas Lieblingslisten.
0: Letztens habe ich die Oma besucht und sie hat irgendein Rennen oder irgend sowas hat sie im Rennen gehabt, im Fernsehen. Und ich habe natürlich umgeschalten, weil wen interessiert dieses Rennen? Und es ist Harry Potter gerade im Fernsehen gewesen und ich bin halt kurz hängen geblieben und dann ist die Oma dazugekommen und hat sich das kurz angeschaut und war sehr verwirrt.
1: Warum?
0: Hat gemeint, aha, wer ist er? Warum macht er das? Na, das überlasse ich euch. Süß. Okay. Okay, Entschuldigung, deine
1: wir Herbstliste. Überlassen deiner Oma ihr Rennen, sie uns Harry Potter.
0: Ja.
1: Und wir uns unsere Listen, meine Herbstliste. Ich habe ja bekanntlicherweise, das wissen auch alle Podcast-HörerInnen, im Herbst Geburtstag. Somit eine besondere Beziehung zum Herbst, noch mehr als ich den Herbst eh schon lieb. Und ich tue immer so ein bisschen zum Ende meines Lebensjahres, vorm nächsten Geburtstag, so ein bisschen resümieren und natürlich Listen schreiben und auch Fazit ziehen und das aufschreiben und so, was ich mir so überlegt habe oder vornehme oder wie auch immer. Mal auch gemacht und habe mir auch gedacht, okay, gut, ich möchte, über das haben wir glaube ich auch schon einmal geredet vor längerem, dieses Projekt, mein Leben romantisch, meinem Leben ein bisschen Glitzer drüber streuen, wieder aufleben lassen.
0: Ja, Mikroplastik, Anna.
1: Richtig. Nicht nur in der Marmelade, überall anders auch. Ich habe gedacht, okay, ich mache mir jetzt eine Herbst-To-Do-Liste, weil die Bär-Monate sind ja einfach toll. September, Oktober, November, Dezember. Und habe mir eine To-Do-Liste gemacht von Dingen, die ich gerne im Herbst tun würde.
0: Ja.
1: Um das ein bisschen zu zelebrieren, um ein bisschen so das Leben zu romantisieren.
0: Mhm.
1: Und dann möchte ich zu meinen Punkten deine Meinung oder vielleicht auch deine Tipps oder deine Herangehensweise.
0: Willkommen bei We Charge Your List.
1: Dum, dum, dum.
0: Mit Charge Fudge.
1: Oh Gott.
0: Okay.
1: An erster Stelle steht, ich möchte ein Vogelhäuschen im Garten installieren. Wir haben ein Vogelhäuschen. Es ist leider ein bisschen wetterbedingt in die Brüche gegangen, aber man kann es restaurieren. Also es ist der Holz.
0: Oh Gott, das ist ein fixer Upper. Von sowas rate ich immer ab.
1: Nein, es ist, das Dach ist aus Holz und das hat ein bisschen unter der Feuchtigkeit und unter dem Schnee und so gelitten und das gehört einfach nicht zusammenpickt oder geleimt oder wie auch immer und dann kann man es wieder aufstellen und befüllen.
0: Mhm.
1: Das werde ich machen und dann werde ich mein Vogelbuch, das ich mir damals, wie wir in unser Haus gezogen sind, gekauft habe.
0: Oh
1: ich habe nämlich absolut keine Ahnung von Vögeln, außer sie sind...
0: Entschuldigung.
1: Ich habe keine Ahnung von der Ornithologie. Außer Krähen, Raben.
0: Ja, okay,
1: das andere ist schon Wort sage ich jetzt nicht, weil sonst bist du wieder beim anderen Vögel.
0: Weißt du, warum es Ornithologie heißt?
1: Ach, oi.
0: Weil mir der Vogel ins Ohr gekackt
1: ja,
0: hat.
1: Ja, das stimmt. Immer noch lustig.
0: Mir hat es letztens wirklich seitlich ins Ohr reingeregnet.
1: Was hast du mit deinem Ohr?
0: Und ich habe mir gedacht, sehr gut, wenn das einfach nur wieder gespült

0: Okay, ja, dein Vogelbuch.
1: Mhm. Ja, genau. Also ich möchte das Vogelhäuschen aufstellen, damit ich dann schauen kann, wer da kommt und mir das anschauen kann. Und die kann es jetzt nimmer nicht zweideutig drüber nachdenken.
0: Ich auch nicht.
1: Drum, wir gehen weiter zum nächsten Punkt. Okay. Jeden Sonntag mit Lesen beginnen. Meine Wochenenden im Herbst sind nämlich schon sehr viel verplant. Mhm. Und ich habe mir gedacht, okay, ich möchte aber trotzdem irgendwie das so immer ein bisschen so einen Slowdown-Moment einbauen. Also werde ich mir vornehmen, dass ich jeden Sonntag in den Bärmonaten mit Lesen beginne.
0: Wie schauen sonst die Sonntagmorgen... Was? Wie heißt das?
1: Das noch im Aufstehen.
0: Wie schaut sonst der Sonntagmorgen aus? Ja, ich bin so eine Langschläferin, dass ich nicht einmal weiß, wie man das nennt. Wie am Sonntag gibt es das auch? Ich habe mir gedacht, am Sonntag ist halt Mittag und Abend.
1: Ja, eh oft auch mit Lesen und so gemütlich in den Tag starten, aber halt nicht jedes Mal, weil wenn irgendwie ein Ausflug oder irgendwas anderes ansteht, irgendein To-Do, was auch immer privat dann ansteht am Sonntag, ist es oft dann okay, aufstehen, frühstücken, sie zusammenpacken für das und das.
0: Das finde ich schwierig, weil ich würde gern Ausflüge machen und vor allem natürlich wandern und so als Granola Girl. Mhm. Nur da sollte man eigentlich früh aufstehen.
1: Ja.
0: Das ist schon einmal
1: schwierig, weil am Sonntag haben wir in deinem Leben keine Morgende.
0: Genau. Mhm. Und wenn ich überlege, wie will ich meine Zeit nutzen, dann halt gern lesend im Bett.
1: Ja, verstehe ich. Ich werde das jetzt da.
0: So möchte ich das halt verbringen. Aber ich möchte schon auch diese coolen Ausflüge machen. Mhm. Ich möchte diese Ausflüge eigentlich gemacht haben.
1: Verstehe ich. Dass man dann in der Futur 2 sagen kann, man hat es dann gemacht.
0: In der Futur 2.
1: Du möchtest dann zurückgeschaut haben. Auf den
0: ich glaube, so nenne ich mein nächstes Auto. Futur 2.
1: Das nehme ich mir auf jeden Fall vor. Mhm. Kommen wir zu Punkt 3. Ich möchte 3 Herbstbücher lesen. Also so Bücher, die vom Vibe her in den Herbst passen. So cozy
0: Vibe
1: crime.
0: Sagt man nicht, man sagt Frau.
1: Bücher, die von der Stimmung her in den Herbst passen. Und ich habe 3 Kriterien. Ich möchte, dass es Protagonisten sind, mit denen ich gerne befreundet wäre.
0: Oh gut, okay.
1: In Orten, wo ich entweder gerne leben würde oder zumindest Urlaub machen wollen würde.
0: Ja.
1: Und so spannend, dass man es am liebsten gleich am ganzen Sonntagmorgen verschlingt, aber nicht irgendwie zu grauselig, also nicht Psychothriller, aber auch nicht zu schwülstige Liebesromanze. Ich will einfach so...
0: Schwülstig.
1: Ja, genau.
0: Aha. Und sollen alle 3 Bücher alle 3 Voraussetzungen erfüllen?
1: Ja. Wir werden sehen, ob ich es schaffe.
0: Ich wollte dir ein Buch empfehlen, aber,
1: aber es ist nichts
0: die
1: von beiden
0: Hauptcharaktere sind super egozentrische, nervige Leute. Und in dem Buch reisen sie durch die Hölle.
1: Und vielleicht dann im Jänner.
0: Das ist doch was, womit man das Jahr starten will.
1: Na, vielleicht, wenn ich die 3 schon habe,
0: okay,
1: dann kann ich ja nachher weiterlesen. Mhm. Also es sind 3 so cozy Bücher. Dann hätte ich gern einen Abend, und ich beschränke mich mal auf einen, weil es muss mir in meinen Terminkalender passen, ich irgendwas Kreatives mit den Händen mache. Mhm. Oh je, oh Gott. Also mein Booknook fertig machen oder
0: das ist
1: Sticken.
0: Nicht
1: das
0: fertig,
1: ist immer noch nicht
0: Anna.
1: Fertig. Ja. Oder Sticken oder ein Putzle bauen oder so irgendwas. Irgendwas, wo eine Kerze nebenbei brennt, wo man so vor sich hin tut. Töpfern, irgend sowas.
0: Töpfern, Ghost-Nachricht von Sam.
1: Nein. Aber irgend sowas, wo man nicht merkt, wie so die Zeit vergeht, wenn man so in dem Flow drinnen ist und nicht ans Handy oder an Termine.
0: Wer ist der Flow?
1: Das würdest du gerne wissen.
0: Ist das der Freund von dem Vibe?
1: Ja, genau.
0: Flo und Vibe.
1: Flo und Vibe. Und Herbert Herbst kommt auch mit.
0: Die Geschichte von Flo, Vibe und Herbert Herbst.
1: Find
0: der Folgentitel.
1: Ja, das würde ich machen. Also gerne machen.
0: Ich finde, das würde ich fast öffnen.

0: Ja, eh. Aber ich habe es mir mal einmal vorgenommen, ja, weil wenn ich sage, jetzt ich würde es fünfmal machen und dann schaffe ich es nur viermal, dann denke ich mir, kann ich nicht abhacken.
1: Da steht ja, fünfmal. Ich meine so für die Zukunft insgesamt.
0: Ja, ja, aber natürlich. Ja, ja, ja, super. Aber jetzt für die Bärenmonate mindestens einmal. Genauso ja. wie einen Spieleabend, wo man ein Spiel spielt, das abendfüllend ist.
1: Nein.
0: Doch.
1: Nein.
0: Doch.
1: Nein.
0: Oh ja. Okay, also ich lade Nein. dich nicht Nein, zu so einem danke. Spieleabend ein.
1: Nein, was soll das für ein Spiel sein? Das ist, so ein Spiel ist immer super mühsam zu erklären und das versteht man nicht. Das ist nämlich dann der Grund, warum es abendfüllend ist.
0: Na.
1: Weil man 4,5 Stunden damit verbringt, dieses Spiel zu verstehen und dann braucht man noch weitere 1,5 Stunden irgendwie für dieses Spiel und zum Schluss haben alle verloren.
0: Nein.
1: Man könnte einfach Uno spielen.
0: Okay.
1: Es könnte so leicht sein.
0: On to the next part, weil ich merke da sehr viele Aggressionen.
1: Man kann auch einfach so nicht mehr miteinander reden.
0: Okay. Ruhig, Braune. Nächster Punkt, bevor das da zu witzigen Diskussionen führt. Ich würde gerne einen Türkranz basteln. Das passt so ein bisschen in dieses Crafting-Kreativ-Ding. Vielleicht machen wir das auch in diesem Abend.
1: Mhm.
0: Ja.
1: Okay, das war's.
0: Nein.
1: Ach so.
0: Aber ich habe mir gedacht, vielleicht willst du dazu was sagen. Ich wollte dir Platz geben.
1: Da, danke. Hm. Finde ich gut. Ich habe.
0: Dass ich dir Platz gebe oder für
1: auch das. Beides. Ich habe mal einen eigenen Hexenbesen gebastelt.
0: Okay.
1: Das war toll.
0: Ja, ich kenne den.
1: Ja, der war richtig
0: der
1: super.
0: Der war richtig cool.
1: Und ich habe jetzt.
0: Gibt's denn noch?
1: Nein, den gibt's nicht mehr.
0: Grund,
1: den durfte ich nicht behalten.
0: Oh je.
1: Ja.
0: Grund, einen neuen zu basteln.
1: Geschwindigkeitsbeschränkung überschritten.
0: Führerschein dahin, Tag. Hm. Dann würde ich gerne.
1: Ich habe 3 Punkte in Flensburg.
0: Da hat man die dann nicht in Hogwarts.
1: Ich Hogwarts oder Flensburg.
0: Ja.
1: Tomato, Tomato.
0: Ja. Tomato, Potato. Und dann habe ich nur 2 Punkte, die sind kulinarisch. Ich würde gerne.
1: Finde ich jetzt schon gut.
0: Ja, ich würde gerne wieder mal Zimtschnecken backen, weil ich backe viel zu selten Zimtschnecken für das, dass ich unglaublich gerne Zimtschnecken backe. Und du bist mir das schon voraus, weil bei dir hat es vor einer Woche mal Zimtschnecken gegeben, Anfang September, und das war schon sehr toll. Und ich würde gerne.
1: Das ist schon ein bisschen länger her, aber.
0: Stimmt, wenn die Podcast-Folge rauskommt, schon ein bisschen länger her. Ich vergaß.
1: Ich glaube, es ist sogar jetzt schon länger. Nein, ich weiß nicht. Ist ja egal.
0: Ist egal. Was ist Zeit? Futur 2.
1: Es haben nämlich auch noch Kürbiszimtschnecken. Und du warst nicht da.
0: Ja.
1: Schande.
0: Ja.
1: Schande über dich, Schande über deine Familie
0: und
1: Schande
0: Kuh.
1: Über deine Kuh.
0: Und letzter Punkt. Ich möchte irgendwas Neues, Apfeliges backen. Oder kochen. Irgendein
1: was
0: neues
1: Apfeliges?
0: Nein, ein Apfelrezept.
1: Achso, apfelig?
0: Mhm. Apfelig.
1: Ah, ja, mach doch Apfelzimtschnecken.
0: Habe ich überlegt, ja, ja. Weil ich habe so viele Apfelrezepte für den Herbst, aber ich will irgendwas Neues machen. Ich habe da immer so meine Klassiker.
1: Was sind so die Apfelklassiker?
0: Ein Apfelstrudel.
1: Okay.
0: Einen gedeckten Apfelkuchen.
1: Ja.
0: Ein Kuchen mit Apfelstücken.
1: Mhm.
0: Dann habe ich so ein Pancake-Rezept mit Äpfeln und Zimt, sehr herbstlich.
1: Mhm.
0: Da tut man nämlich auch die Äpfel vorher so ein bisschen
1: karamellisieren.
0: Ja, so bratapfelmäßig.
1: Mhm.
0: Und ein Apfelpunsch-Rezept habe ich.
1: Mhm.
0: Und jetzt hätte ich nur gerne irgendwas Neues.
1: Salat mit Apfel.
0: Und aber das ist nicht so herbstlich.
1: Österkron.
0: Okay.
1: Das ist nicht herbstlich.
0: Ja, stimmt, wenn man da ein bisschen Walnüsse oder so noch rein.
1: Ja, genau. Mhm. Und ein Dressing, in dem so ein kleiner frecher Schuss Ahornsirup ist.
0: Herzlich willkommen zu, ich weiß es nicht,
1: eurem Kulinarik-Podcast.
0: Der Kulinarik-Podcast. Ja, das ist meine Herbstliste.
1: Finde ich super.
0: Ich werde dir in ein paar Folgen dann sagen, was ich abgehackt habe und was nicht.
1: Ja. Also bei dem Spielerabend möchte ich bitte definitiv nicht dabei sein.
0: Ja, ich habe es gemerkt.
1: Ich weiß, es ist jetzt nicht so rausgekommen, aber nur um das deutlich zu sagen.
0: Ja, gut.
1: Nein,
0: Message
1: nein, auf gar keinen clear. Fall, nein, bitte nicht. Aber so basteln oder puzzeln, ja, schön.
0: Ja.
1: Das sind Sachen, die mag ich.
0: Mhm. Mhm. Schön.
1: Möchtest du auch, dass so ein Heulabyrinth?
0: Ja.
1: Da gibt es einige.
0: Ergibt. Mhm.
1: Kennst du diesen riesen Kürbishof?
0: Ja.
1: Warst du dort schon einmal?
0: Ja.
1: Willst du dort wieder hin?
0: Wenn es die Zeit ergibt, warum okay. nicht? Mhm. Über den haben wir auch, ich glaube, in einer der ersten Folgen geredet.
1: Das weiß ich nicht mehr.
0: Ja, du bist schon ein Jahr her.
1: Bei dir steht das ein oder andere wirklich für Archiv. Weil
0: ja, ich bin wie das dritte Fragezeichen bei den drei Fragezeichen. Bob Andrews Archiv, was? Von einer zu einer.
1: Was? Ich habe jetzt an Bob Ross gedacht.
0: Nein.
1: Und ich habe gedacht, was hat Bob Ross damit zu tun?
0: Nein.
1: Die drei haben wir über den auch mal gesprochen? Nein. Und ich weiß
0: ich
1: auch das nicht mehr.
0: Ich bin mir nicht mehr sicher. Nein, die drei Fragezeichen.
1: Ja.
0: Justus Jonas, Peter Shaw und Bob Andrews.
1: Aha, okay.
0: Und wenn die sich vorstellen, sind sie der erste Detektiv, Justus Jonas, der zweite Detektiv, Peter Shaw und dann Recherche und Archiv, Bob Andrews.
1: Okay, das bin ich. Du.
0: Ja.
1: Ja. Das müssen wir einmal wissen.
0: Das A in Archiv steht. Also das A
1: in Archiv steht für Anna.
0: Richtig.
1: Okay. Ja, du sagst dann immer so, ah, darüber haben wir da gesprochen, da haben wir schon drüber gesprochen. Ich wüsste das alles nicht.
0: Ja, das ist in meinem Elefantenhirn unter Podcast.
1: Ich bin letztes Mal vom Podcast aufnehmen heimgefahren und ich weiß nicht mehr, ob das direkt an dem Tag war oder am nächsten Tag, wurde gefragt, worüber wir gesprochen haben und ich habe es nicht mehr gewusst.
0: Du bist Alzheimer, Anna.
1: Nein. Ich, wirklich, das Mikro ist aus und ich weiß es
0: Dein
1: nicht
0: Hirn
1: mehr.
0: Dein Hirn auch.
1: Nein, das nicht, aber
0: das Podcast
1: dieser Teil, den ich ins Mikro sage, der verschwindet dann irgendwie. Ich habe in der Arbeit einen Kollegen, der sich um Social Media kümmert.
0: Mhm.
1: Und der hat einmal ein paar Dinge eingesprochen gebraucht.
0: Mhm.
1: Und hat mich da um Hilfe gebeten, weil ich bin ja ein Profi, ich habe ja einen Podcast.
0: Ja.
1: Ich habe ja eine sehr angenehme Stimme.
0: Und?
1: Er hätte die Aufnahmen fast nicht verwenden dürfen, weil sie zu sexuell aufgeladen waren. Nein, weil sie sich so sehr nach KI angehört haben.
0: Ah ja.
1: Und heute hat sich die gleiche Situation ergeben. Und ich habe gewusst, was das Problem ist. Und ich habe mich extra konzentriert, normal zu sprechen. Alles war gut. Ich nehme das Mikro, sage meinen Satz und es hört sich an wie ChatGPT. Das war so arg. Er hat mir dann ein anderes Mikro gegeben, mit dem ist das besser gegangen.
0: Okay.
1: Es war dann so eines mit Stiel, so wie früher im Fernsehen. Das war super. Besser. Mit sowas kann ich besser umgehen.
0: Gut, dass du jetzt nicht so ein Mikrofon vor dir hast.
1: Ja, aber das ist auch wieder was anderes, weil das muss ich nicht halten.
0: Ja,
1: da habe ich die Hände frei, da kann ich fuchteln. Genau.
0: Jazz Hands.
1: Okay. Ja.
0: Meine Lieben, ein Jahr, 59 Folgen, immer noch der gleiche Wahnsinn. Es wird nicht weniger.
1: Nein.
0: Jetzt das Podcast und im Radio. Das ist crazy.
1: Cray, cray. Campus City Radio. Das C steht für crazy.
0: Richtig.
1: Für cray, cray, crazy.
0: Wir werden sehen, was du nach dieser Podcast-Aufnahme noch weißt von dieser Podcast-Folge.
1: Nichts mehr. Nichts mehr, bis ich sie höre.
0: Ja.
1: Und dann kann ich mich aber bestimmt so zwei Wochen dran erinnern.
0: Ja, das ist zumindest ein Anfang.
1: Und dann weiß ich es wieder nicht mehr. Dafür kann ich mir Filme nur sehr schwer ein zweites Mal anschauen.
0: Ja, verstehe ich.
1: Okay, ganz kurz noch.
0: Ja.
1: Es hat gedauert, aber ich bin fertig mit Let's Marry Harry.
0: Ui, darüber reden wir in der nächsten Folge, weil das braucht, glaube ich, eine ganze Folge.
1: Nicht.
0: Okay, na dann bitte. Abschließendes Fazit.
1: Enttäuschend. Und ich brauche dringend eine sehr lange Reality-TV-Pause.
0: Okay.
1: Ja.
0: Und mit diesem Spoiler entlassen wir euch in die nächste Woche.
1: Ja, jetzt, wo wir da so im Radio sind, müssen wir euch ein bisschen anfüttern.
0: Ja.
1: Kommt zurück, meine kleinen Fischchen.
0: Bis nächstes Mal.
1: Bussi.

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